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1: Es ist 3.
0: Und jetzt geht's gemütlich durch die Nacht.

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1: Es ist 4 Uhr.
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1: Es ist 5 Uhr. Ich bin Tina Golatrella. Guten Morgen.
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1: Heute ist der Swiss Overshoot Day. Ab heute hat die Schweiz ihre eigenen natürlichen Ressourcen für das laufende Jahr aufgebraucht. Würde die ganze Welt so leben wie die Schweiz, bräuchte man fast 3 Erden. Laut der Umweltschutzorganisation WWF fliegen wir zu viel, fahren zu viel Auto, kaufen Fast Fashion und verschwenden Lebensmittel. 94 Passagiere und Besatzungsmitglieder des vom Hantavirus betroffenen Kreuzfahrtschiff Hondius sind in Teneriffa evakuiert worden. Sie stammen aus insgesamt 19 Ländern, teilte die spanische Gesundheitsministerin mit. Bei einem Franzosen zeigten sich während des Flugs erste Symptome. Die letzten Evakuierungsflüge sind für heute Nachmittag geplant. Der Iran-Krieg ist nach Ansicht des israelischen Ministerpräsidenten Benjamin Netanyahu noch nicht beendet. Es gebe immer noch Nuklearmaterial, das aus dem Iran entfernt werden müsse, sagte er zum Fernsehsender CBS. Auch müssten weitere Anlagen zur Urananreicherung demontiert werden. Die US-Regierung hatte Anfang Mai die Kampfhandlungen im Iran für beendet erklärt.
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1: In der höchsten Schweizer Fußballliga siegt der FC St. Gallen beim FC Lugano 2:1. Sion schlägt Meister Thun 2:0 und die Young Boys fegen den FC Basel mit 3:0 vom Platz. In der Tabelle belegt St. Gallen den zweiten Platz und Lugano den dritten. Tabellenschlusslicht ist Winterthur.
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1: Es gibt im Moment keine Meldungen im Sendegebiet, kommen sicher und gut ans Ziel.
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1: Wir starten trüb und nass in die neue Woche. Es regnet und windet bei 11 Grad am Morgen und 15 bis 17 Grad am Nachmittag.
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3: 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Parkieren in den Parkhäusern ist gratis. Also bis an diesem Shopping-Sonntag in Solothurn.
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5: Es ist 17:30.
6: Ich bin Tina Golatrella. Guten Morgen.
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6: Heute ist der Swiss Overshoot Day. Ab heute hat die Schweiz ihre eigenen natürlichen Ressourcen für das laufende Jahr aufgebraucht. Würde die ganze Welt so leben wie die Schweiz, bräuchte man fast drei Erden. Laut der Umweltschutzorganisation WWF fliegen wir zu viel, fahren zu viel Auto, kaufen Fast Fashion und verschwenden Lebensmittel. Mit einer rund zweistündigen Eröffnungszeremonie ist gestern Abend in Wien der 70. Eurovision Song Contest gestartet. Künstlerinnen und Künstler aus 35 Ländern schritten über einen 200 Meter langen türkisfarbenen Teppich vom Burgtheater zum Rathaus. Die Schweiz wird von der Turnerin Veronika Fusaro vertreten. Sie wird am Donnerstag im zweiten Halbfinale ins Rennen steigen. Der Iran-Krieg ist nach Ansicht des israelischen Ministerpräsidenten Benjamin Netanyahu noch nicht beendet. Es gebe immer noch Nuklearmaterial, das aus dem Iran entfernt werden müsse, sagte er zum Fernsehsender CBS. Auch müssten weitere Anlagen zur Urananreicherung demontiert werden. Die US-Regierung hatte Anfang Mai die Kampfhandlungen im Iran für beendet erklärt.
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6: Der FC Barcelona ist vorzeitig und zum 29. Mal spanischer Meister. Die Katalanen machen den Titel ausgerechnet mit einem 2:0-Sieg im Clásico gegen Erzrivale Real Madrid klar.
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6: Es gibt im Moment keine Meldungen im Sendegebiet, kommen sicher und gut ans Ziel.
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6: Wir starten trüb und nass in die neue Woche. Es regnet und windet bei 11 Grad am Morgen und 15 bis 17 Grad am Nachmittag.

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0: Radio 32 wegnehmen. Früh am Montagmorgen wünschen wir euch ein gutes Aufstehen.
1: So früh am Morgen schon mal mit einem kleinen Aufstellen für euch hoffentlich, nämlich die Aussicht auf eine verkürzte Woche, die es gibt, dank Auffahrt.
0: Ja, gehen wir es zusammen an. Stehen Sie gut auf.

0: Zum Montagmorgen und mit Sound aus den 80er, Dane Taylor. Zum Beispiel parat haben wir noch 90er Jahre mit dem Neck. Und einer zum Mitsingen und mitschunkeln schon mal. Mit Baden Dachsner geht es ebenfalls in 60 Stunden nachher gerade. Jetzt zuerst die Updates.
1: Ich bin Mary Milanovic. Guten Morgen.
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3: 94 Passagiere und Besatzungsmitglieder des vom Hunter-Virus betroffenen Kreuzfahrtschiffs sind in Teneriffa evakuiert worden. Sie stammen aus insgesamt 19 Ländern, teilt die spanische Gesundheitsministerin mit. Bei einem Franzosen zeigten sich während des Flugs erste Symptome. Die letzten Evakuierungsflüge sind für heute Nachmittag geplant. Heute ist der Swiss Overshoot Day. Ab heute hat die Schweiz ihre eigenen natürlichen Ressourcen für das Jahr 2026 aufgebraucht. Stefanie Wies.
4: Würde die ganze Welt so leben wie wir in der Schweiz, bräuchten wir fast 3 Erden. Die Schweiz hat ihre eigenen natürlichen Ressourcen schon rund 2 Monate vor dem globalen Overshoot Day aufgebraucht. Das liegt unter anderem an unserem hohen Konsum. Wir fliegen viel, fahren viel Auto, verschwenden zu viel Lebensmittel und kaufen immer mehr Fast Fashion. Aber auch der Schweizer Finanzplatz spielt eine grosse Rolle. Laut der Umweltschutzorganisation WWF Schweiz ist er für ein Vielfaches der inländischen CO2-Emissionen verantwortlich.
3: Ab dieser Woche können auch Einzelgäste eine Bootstour durch Solothurn machen. Bisher war eine Fahrt auf dem Öfi-Boot nur Gruppen vorbehalten, berichtet die Solothurner Zeitung. Die öffentliche Bootstour wird von Freitag bis Sonntag angeboten.
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3: In der Schweizer Fußballmeisterschaft liegt der FC St. Gallen auf Vizemeisterkurs. Die St. Galler gewinnen auswärts gegen Lugano mit 2:1. Sion schlägt Meister Thun 2:0 und die Young Boys fegen den FC Basel mit 3:0 vom Platz. In der Tabelle belegt St. Gallen den 2. Platz und Lugano den 3. Tabellenschlusslicht ist Winterthur.
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5: Guten Morgen zusammen auf der Strasse. Hier läuft es kurz nach der 6. Wir wünschen euch ganz eine gute Fahrt im Montag.
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0: Es ist heute in der Bewölkte, startet die neue Woche. Es gibt selten Aufhellungen und zum Teil noch immer wieder ein bisschen Regen. Bei Temperaturen, die bis auf 15 Grad hochgehen.

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1: Die Woche ist noch frisch, aber zum Glück auch ziemlich kurz wegen Aufwärts startet gut.
2: Guten Morgen.
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0: 13 ab 6 ist es. Guten Start auf Radio 32 und guten Morgen zusammen. Noch ein Monat geht es ab heute, liebe Fußballfans. Wow, noch ein Monat.
1: Auf Schweiz!
2: Und dann wird gefähnet mit unseren Schweizer Nazi-Jungs an der WM zu Amerika, Mexiko und Kanada. Genau heute, eben in einem Monat, ist das Eröffnungsspiel.
0: Und dir? Hoffentlich ja schon auch ein bisschen im Schutti-Fieber.
3: Ich freue mich eigentlich immer auf die WM.
4: Also bei mir eigentlich eher weniger. Ich habe jetzt hier mit meinem Kind viel anders zu tun. Ich weiss zwar, dass sie ist und ja, wenn der Schweiz spielt, gehe ich vielleicht auch einmal schauen. Hier, aber ja, gerade anders Wichtigeres.
5: Ja, also wir schauen fast alles.
0: Ja. Langsam aber sicher kommt das sportliche Highlight von diesem Jahr näher.
2: Eines von den grossen. Natürlich neben der Hockey-WM muss man sagen, daheim, wo ja auch schon der Freitag losgeht.
0: Ja, Sportfreunde unter uns. Jetzt kommen wir voll auf eure Kosten in der nächsten Zeit also.
5: Ja, also wir schauen fast alles. Ja.
2: Ja, hey, auf Schweizer Top-Leistungen. Sei es an der WM, die also in einem Monat startet, oder jetzt schon ab dem Freitag an der Hockey-WM.
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0: noch bleibt.
1: Ab 6 ist es. Start gute Woche hier bei uns auf Radio 32 am Montagmorgen.
2: Und es ist ja wieder so ein Montag, oder, was sich irgendwie gar nicht mal so schlimm anfühlt.
1: Weil gute News gibt es gerade, es ist eine kurze Woche. Ja. Ja, Montag und irgendwie doch einen schönen Tag in diesem Fall.
2: Ja, ja, Auffahrt sei Dank. Hoffentlich habt ihr diese Woche auch noch ein kurzes Vergnügen beim Arbeiten und dann ein bisschen mehr frei.
1: Also in diesem Fall ab die Post, weil wer schneller anfängt zu arbeiten, ist vielleicht auch kleiner im verlängerten Wochenende.

0: heute Montagmorgen hier bei Radio 32 mit Belinda Carlisle aus den 80er. In der nächsten halben Stunde aber auch ganz ein Haufen von euch, lieben 90er mit Ace of Base. Und der Rag & Bone Man, der macht auch halt hier bei uns in der Morgenshow.
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2: Da seid ihr am Montagmorgen gut informiert um 6:30.
3: Ich bin Mary Milanovic. Guten Morgen.
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3: 94 Passagiere und Besatzungsmitglieder des vom Hunter-Virus betroffenen Kreuzfahrtschiffs sind in Teneriffa evakuiert worden. Sie stammen aus insgesamt 19 Ländern, teilt die spanische Gesundheitsministerin mit. Bei einem Franzosen zeigten sich während des Flugs erste Symptome. Die letzten Evakuierungsflüge sind für heute Nachmittag geplant. Heute ist der Swiss Overshoot Day. Ab heute hat die Schweiz ihre eigenen natürlichen Ressourcen für das laufende Jahr aufgebraucht. Würde die ganze Welt so leben wie die Schweiz, bräuchte man fast drei Erden. Laut der Umweltschutzorganisation WWF Schweiz fliegen wir zu viel, fahren zu viel Auto, kaufen Fast Fashion und verschwenden Lebensmittel. Mit einer rund zweistündigen Eröffnungszeremonie ist gestern Abend in Wien der 70. Eurovision Song Contest gestartet. Künstlerinnen und Künstler aus 35 Ländern schritten zum Rathaus. Die Schweiz wird von der Thunerin Veronika Fusaro vertreten. Sie wird am Donnerstag im zweiten Halbfinale ins Rennen steigen. Ab dieser Woche können auch Einzelgäste eine Bootstour durch Solothurn machen. Bisher war eine Fahrt auf dem Öfi-Boot nur Gruppen vorbehalten, berichtet die Solothurner Zeitung. Die öffentliche Bootstour wird von Freitag bis Sonntag angeboten.
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3: In der Schweizer Fußballmeisterschaft liegt der FC St. Gallen auf Vizemeisterkurs. Die St. Galler gewinnen auswärts gegen Lugano mit 2:1. Sion schlägt Meister Thun 2:0 und die Young Boys fegen den FC Basel mit 3:0 vom Platz. In der Tabelle belegt St. Gallen den zweiten Platz und Lugano den dritten. Tabellenschlusslicht ist Winterthur.
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5: Auf der A1 stockt es bei euch Richtung Bern. Zwischen der Verzweigung Herkingen bis zu der Verzweigung Lauterbach verliert ihr so 10 Minuten bis zu einer Viertelstunde. Und auf der Gegenseite Richtung Zürich ab Aarau West. Auch hier stockt es gerade ein bisschen bei euch.
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6: Mit vielen Wolken geht es durch den Montag durch. Ab und zu auch immer mal ein Regen dabei und die Temperaturen gehen auf bis zu 15 Grad heute.

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1: Am letzten Freitag haben wir so noch gesagt, ja, am Sonntag, ja, ist übrigens noch IBB Basel, aber ist jetzt noch nicht mehr so wichtig. Jetzt muss ich sagen, ich habe gleich noch Freude an dem Spiel gehabt gestern. So.
2: Ja, ich muss dir sagen, was? Ich nicht.
1: Ja, ich schon. Also, 3-0, klare Ansage für die neue Saison schon mal zwischen den zwei Tito-Aspiranten, die dann hoffentlich wieder zurück sind.
2: Oh mein Gott, ja hoffentlich, Mann. Oh, ja. So schlimm. Ja,
1: wir haben
2: ja
1: nicht nur die B11 auf den Platz geschickt wie andere.
2: Genau, und können jetzt ganz sicher nicht europäisch spielen, danke.
1: Ja.
2: Ferien, Boys.
1: Ja, Bas und IBA auch nicht, ist auch noch crazy, nicht europäisch.
2: Das ist wirklich crazy. Also für das bin ich noch ein bisschen mehr traurig als das 3-0 von gestern.
1: Nein, ist schon schön.
2: Nein.
1: Hopp, IBA, gut. Das kommt wieder gut nach der Saison.
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0: 20 vor 7 ist es. Wir gehen zusammen in die Woche hier auf Radio 32. Das ist der Montagmorgen und da wollen wir es gerade wissen von euch.
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0: Wunderschön, oder wieder der Song von der Sarah Larson Finger zu Lush Life hier, wo aktuell auf Social Media ja gerade ein Revival erlebt.
2: 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Nehmt euch Wunder, ob ihr sie gerne hört.
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1: Ein schöner Start euch in die Woche auf Radio 32. Der Montag nach Muttertag gestern, wo ihr vielleicht euch eine Mami auch überrascht mit einem Rösli, ein bisschen Schocki habt vorbeigebracht oder sogar etwas Feines für sie gekocht habt.
2: Ja, wir haben sie gefeiert, unsere Mamis, die wir so gerne haben.
3: Weil sie immer für mich da ist, egal wann, egal was sie machen
4: würde. Sie macht das beste Essen.
2: Ja, natürlich. Und die Mami ist und bleibt doch Leben lang das Beste, auch ihre Küche. Aber gestern haben wir es ja vielleicht auch mal selber bekocht zum Muttertag. Ich weiss nicht, was hast du so gemacht für deine Mami?
1: Ja.
2: Hast du auch gekocht?
1: Hey, nein. Ich habe leider keine Zeit gehabt gestern. Ehrlich gesagt, am Schluss dafür vorbeigehen. Zuerst noch gedacht, so, ja, vielleicht aufs Dessert. Aber es hat einfach nicht gelangt. Aber Mami, das Dessert, Mami, das holen wir nachher.
2: Gut, hoffentlich hat sie das
1: gemacht. Ja, und du hast schönen Abend verbracht zusammen mit deiner Mami.
2: Ich muss auch ein bisschen durchschnaufen, aber eben nicht mal wegen mir, sondern meine Mami, oder? Die ist einfach campen ohne mich über den Muttertag. Ja, ich konnte also gar nicht mal ein Rösli vorbeibringen. Sie hat natürlich eins bekommen, oder? Aber wenn man halt geht, finde ich auch so, ja.
1: Ja, gut, dann tschüss.
2: Ja, hat sie mich vergessen, statt ich sie.
1: Ja, vielleicht tust du es ja nachher holen.
2: Ja.
1: Hey. Wir hoffen, ihr habt auch einen ganz schönen Muttertag gehabt und einen schönen Sonntag und habt euch ein Mami ins Herzen genommen und etwas mit dem Gnacht, nicht so wie wir zwei. Und dann starten wir jetzt darum umso besser, hoffentlich in die verkürzte Aufwärtswoche hier auf Radio 32.
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0: So tönt ihr euch Start in die neue Woche mit Rock'n'Roll aus den 80er, Sissi Top. Give me all your loving parats. Oder Trashix aus den 90er. Und da sind wir bei der Britney Spears. Und auch aktuell für mich Abwechslung. 5 AM heisst der neueste Streich von Michael Schulte. Gibt's da bei uns in der Radio 32 Morgenshow.
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0: Am Montagmorgen, wir haben euch alles Aktuelle jetzt auf die Sydney.
4: Ich bin Mary Milanovic, guten Morgen.
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4: Immer mehr junge Personen suchen neben ihrem Vollzeit- und Nebenjob noch nach einer dritten Geldeinnahmequelle. Ein einzelner Vollzeitjob reicht für viele junge Menschen finanziell nicht mehr aus. Laut einer neuen Studie leben mehr als die Hälfte der Befragten von Lohn zu Lohn. Viele würden für zusätzliches Geld Plasma spenden, Online-Umfragen ausfüllen oder babysitten. 94 Passagiere und Besatzungsmitglieder des vom Hunter-Virus betroffenen Kreuzfahrtschiffs sind in Teneriffa evakuiert worden. Sie stammen aus insgesamt 19 Ländern, teilt die spanische Gesundheitsministerin mit. Bei einem Franzosen zeigten sich während des Flugs erste Symptome. Die letzten Evakuierungsflüge sind für heute Nachmittag geplant. Heute ist der Swiss Overshoot Day. Ab heute hat die Schweiz ihre eigenen natürlichen Ressourcen für das Jahr 2026 aufgebraucht. Stefanie Wies.
6: Würde die ganze Welt so leben wie wir in der Schweiz, bräuchten wir fast 3 Erden. Die Schweiz hat ihre eigenen natürlichen Ressourcen schon rund 2 Monate vor dem globalen Overshoot Day aufgebraucht. Das liegt unter anderem an unserem hohen Konsum. Wir fliegen viel, fahren viel Auto, verschwenden zu viel Lebensmittel und kaufen immer mehr Fast Fashion. Aber auch der Schweizer Finanzplatz spielt eine grosse Rolle. Laut der Umweltschutzorganisation WWF Schweiz ist er für ein Vielfaches der inländischen CO2-Emissionen verantwortlich.
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4: In der Schweizer Fußballmeisterschaft liegt der FC St. Gallen auf Vizemeisterkurs. Die St. Galler gewinnen auswärts gegen Lugano mit 2:1. Sion schlägt Meister Thun 2:0 und die Young Boys fegen den FC Basel mit 3:0 vom Platz. In der Tabelle belegt St. Gallen den zweiten Platz und Lugano den dritten. Tabellenschlusslicht ist Winterthur.
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7: A1 Zürich Richtung Bern zwischen Rotrist und Wangen an der Aare staut es bei euch. Und nachher dann gerade auf der Gegenseite Richtung Zürich ab Aarau West. Und auf der A6 haben wir die Meldung auch Richtung Bern zwischen Münchenbuchsee und der Verzweigung Schönbühl. Da braucht ihr so etwa 3-4 Minuten länger, weil es stockt.
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0: Der Wochenstart in der Grau draussen bei uns im Mittelland. Das heisst auch mal immer ein bisschen Regen, wo könnte mit dabei sein. Es gibt nur kurz mal vielleicht ein bisschen Aufhellungen bei Temperaturen heute von um die 15 Grad.
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1: Da wünschen wir euch einen ganz guten Start jetzt auch gerade mit Sisi Top in die Woche.
2: Hallo, guten Morgen.
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0: Guten Start euch in die Woche, hier seid ihr bei uns auf Radio 32.
1: Wo ihr vielleicht heute auch zu euch nicht Spendli im Geschäft sagt, ist ja noch eine kurze Woche.
0: Ja, schon die Woche und in diesen Wort, also die Worte, die du gut so hattest, sagen wir starten eine kurze Woche vor Auffahrt.
1: Ja, eben, und wo auch ganz viele von euch im Mittelland frei haben und gerade ein paar Tage runterfahren und geniessen angesagt sind. Wir hoffen, könnt euch auf ein verlängertes Auffahrtswochenende freuen und falls nicht, einmal zumindest den vorher jetzt vielleicht auf ein paar Freitag, wenn ihr über Ufer dann im Einsatz sind.
0: Also jetzt gehen wir zusammen rein in den Montagmorgen und wünschen einen guten Start hier mit dem schönen Stück, wo es schon so ein bisschen richtig, ja, hoffentlich den gleich mal verlängertes Wochenende bringen. Laura Brannigan, Self-Control.

0: Guten Morgen auf Radio 32 in der neuen Woche. Die Morgenshow hat er eingeschaltet.
1: Wo wir langsam aber sicher zusammen den Countdown stellen, bis es dann auch eine kleine laute Nacht gibt auf der Strasse.
0: Das hoffen wir ja zumindest genau auf das eine oder andere Hauptkonzert zur späten Stunde. Wenn unsere Schweizer Nazi einen Sieg geholt hat, an Fußball-EM.
1: Ja, die geht nämlich im Fall heute genau in einem Monat schon los.
2: Hot Schweiz! Hot Schweiz! Hot Schweiz!
1: Ja, freut ihr euch auch schon so, wie die Kids und vor allem welches Land feiert ihr denn eigentlich und mit welchem fiebert ihr am meisten mit?
3: Ja, eigentlich Italien und Schweiz. Leider nicht dabei, nein.
0: Nein.
1: Ah, schwierig, ja. Mit Italien.
0: Sonst noch andere Vorschläge, ja.
4: Kroatien. Ah. Weil ich Kroat bin.
0: Gut.
5: Also, es kommt immer ein bisschen darauf an, wie die Ausscheidungen sind. Gehen wir uns dann entscheiden im Laufe der Zeit, für wen das wir wollen.
1: Ja. Das ist auch noch gut eigentlich, oder? Du bist immer wieder Gewinner dabei.
0: Ja, ich würde sagen, sag doch einfach Schweiz.
1: Ja.
0: Hallo. Also, schon in einem Monat geht's los mit der Fußball-WM und der hier, der stimmt mich schon mal drauf ein. Der Ricky Martin, wir hoffen, es gibt ein cooles Fest im Sommer und ein tolle Match irgendwo im Public Viewing. Das ist La Coppa della

0: Guten Morgen. Am Montag die neue Woche mit Survivor und den 80er Klängen hier für euch auch 90er Jahre. Sound von London Beats. In der nächsten halben Stunde geben wir euch die auf die Ohren. Und auch der Weekend noch mit dabei hier bei uns vor den Nachten.
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0: Montagmorgen mit dem Aktuellsten, es ist 7:30 Uhr.
5: Ich bin Mary Milanovic, guten Morgen.
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5: Die Gewerbetreibenden in der Stadt Solothurn sollen künftig Gebühren an den kantonalen Gewerbeverband zahlen. Bisher mussten das Mitglieder der Stadtgewerbevereinigung Solothurn nicht tun. Laut der Solothurner Zeitung wird nun spekuliert, dass zahlreiche städtische Geschäfte aus dem Verband austreten. Immer mehr junge Menschen suchen neben ihrem Vollzeit- und Nebenjob noch nach einer dritten Geldeinnahmequelle. Ein einzelner Vollzeitjob reicht für viele junge Menschen finanziell nicht mehr aus. Laut einer neuen Deloitte-Studie leben mehr als die Hälfte der Befragten von Lohn zu Lohn. Viele würden für zusätzliches Geld Plasma spenden, Online-Umfragen ausfüllen oder babysitten. Geld für Ersparnisse oder unerwartete Ausgaben bleibt oft kaum übrig. Mit einer rund zweistündigen Eröffnungszeremonie ist gestern Abend in Wien der 70. Eurovision Song Contest gestartet. Künstlerinnen und Künstler aus 35 Ländern schritten zum Rathaus. Die Schweiz wird von der Thunerin Veronika Fusaro vertreten. Sie wird am Donnerstag im zweiten Halbfinale ins Rennen steigen.
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5: In der Schweizer Fußballmeisterschaft liegt der FC St. Gallen auf Vizemeisterkurs. Die St. Galler gewinnen auswärts gegen Lugano mit 2:1. Sion schlägt Meister Thun 2:0 und die Young Boys fegen den FC Basel mit 3:0 vom Platz. In der Tabelle belegt St. Gallen den zweiten Platz und Lugano den dritten. Tabellenschlusslicht ist Winterthur.
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6: Wir haben euch die Meldung von der A1 Richtung Bern zwischen Rotrist und Wangen an der Aare. Da verlieren ihr so 5 bis 10 Minuten. Das Gleiche auf der Gegenseite, wenn ihr Richtung Aargau-Zürich unterwegs sind. Aber auch West, da braucht ihr auch Geduld, weil es stockt heute Morgen.
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0: Der Montag in der bewölkten Geschichte draussen hier bei uns im Mittelland, auch etwa mal mit der Regen und Temperaturen von rund 15 Grad.

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1: Und da geben wir euch schon mal vielleicht 500 Stutz mit in die neue Woche.
2: Wenn ihr euch anmeldet und vor allem mit uns mitspielt, unser Lieblingsmorgenshow-Spiel zusammen mit euch, unser 5x5, wo ihr euch eben jederzeit könnt anmelden auf der App.
1: Und dann gibt es die nächste Spielrunde nach Survivor und London Beats.
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0: Eine neue Woche, schön seid ihr da mit uns auf Radio 32 und natürlich könnt ihr auch die Woche wieder flott Geld gewinnen bei uns.
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0: Und vor allem probiert das jetzt gerade Michelle Scheidegger von Wiedlisbach. Guten Morgen.
2: Hallo.
0: Guten Morgen. Hey, mit wem würdest du gerne zusammenspielen?
2: Mit Jasmin.
0: Also gut, dann geht Jasmin aus dem Studio. Ja, ist gut. Und dann habe ich für dich die 5 Begriffe parat. Was sagst du zu Känguru?
2: Wüste.
0: Ja, in der Wüste?
2: Ja.
0: Ja, okay, gut. Und nachher, was sagst du zu Sackmesser?
2: Servola.
0: Servola damit schneiden, gut. Was kommt dir zu Wolken in Sinn?
2: Regen.
0: Regen, ja. Und was sagst du zu Bahnhof?
2: Zug.
0: Der Zug fährt dort vorbei. Und der letzte Begriff für dich ist ein süßes Getränk, das wir suchen.
2: Eistee.
0: Ein Eistee. Gut, also super. Dann winkt Jasmin zurück ins Studio. Und dann schauen wir doch mal, was hier aussieht. Zuerst ist es Känguru.
3: Känguru, tut Gumpen. Oder auch Australien.
0: In der Wüste. Aber hey, vielleicht ja. Nächster Begriff. Sackmesser.
3: Etwas schneiden. Schweizer. Schweizer Sackmesser.
0: Ja. Servela. Damit schneiden.
3: Ja. Aha. Okay.
0: Hey, aber vielleicht der nächste Begriff. Wolken.
3: Wenn es regnet.
0: Ja, genau. Genau. Hat sie auch so gesagt, Michelle. Und der Bahnhof.
3: Zug.
0: Ja, sie hat so gesagt, das ist gut, das geben wir, sie ist schon mal 50 Stutz. Und dann ist noch ein süßes Getränk gesucht.
3: Cola.
0: Sirup. Ja, sie hat Eistee gesagt.
3: Ah!
0: Hey, ja, easy. 50 Stutz für Michelle.
3: Sehr gerne, hey, für Spass im Posten.
0: Tschüss.
2: Tschüss.
1: Merci vielmals. 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

0: Da seid ihr auf Radio 32 am Montagmorgen und mit Mary Hats und One Night in Bangkok aus den 80er für euch bereits hier in der nächsten halben Stunde sind auch Drugsets und die 90er Jahre. Wir haben aber auch mehr Aktuelles mit Purple Disco Machine und Kungs Substitution hier bei uns.
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0: Alles Aktuelle jetzt, hier ist der Montagmorgen auf Raum ist Sachti.
3: Ich bin Mary Milanovic, guten Morgen.
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3: Frauenhandel in der Schweiz nimmt zu. Die Fachstelle Frauenhandel und Frauenmigration hat im vergangenen Jahr 228 Opfer von Menschenhandel betreut. Das zeigt der neue Jahresbericht. Viele der betroffenen Frauen würden als Sexarbeiterinnen oder als billige Arbeitskräfte in Privathaushalten ausgebeutet. Die Opfer seien zwischen sehr jung und über 60 Jahre alt. Besonders häufig kämen Frauen aus Osteuropa, etwa aus Rumänien, Ungarn oder Bulgarien. Laut der Fachstelle sind viele Betroffene sozial isoliert und stark von den Täterinnen und Tätern abhängig. Immer mehr junge Menschen suchen neben ihrem Vollzeit- und Nebenjob noch nach einer dritten Geldeinnahmequelle. Ein einzelner Vollzeitjob reicht für viele junge Menschen finanziell nicht mehr aus. Laut einer neuen Deloitte-Studie leben mehr als die Hälfte der Befragten von Lohn zu Lohn. Viele würden für zusätzliches Geld Plasma spenden, Online-Umfragen ausfüllen oder babysitten. Geld für Ersparnisse oder unerwartete Ausgaben bleibt oft kaum übrig. Weltweit steigen die Ölpreise wieder an. Dies, weil Friedensbemühungen im Konflikt zwischen den USA und dem Iran gescheitert sind. Die Nordseesorte Brent verteuerte sich um 3,14% auf über 100 Dollar pro Fass. Die Straße von Hormuz, welche für den weltweiten Öltransport wichtig ist, ist immer noch geschlossen.
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3: In der Schweizer Fußballmeisterschaft liegt der FC St. Gallen auf Vizemeisterkurs. Die St. Galler gewinnen auswärts gegen Lugano mit 2:1. Sion schlägt Meister Thun 2:0 und die Young Boys fegen den FC Basel mit 3:0 vom Platz. In der Tabelle belegt St. Gallen den zweiten Platz und Lugano den dritten. Tabellenschlusslicht ist Winterthur.
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4: Na, jetzt nochmal, sorry. Einsatz zu früh. Richtung Bern. Zwischen Rotrist und Wangen an der Aare. Da staut es und auf der Gegenseite Richtung Zürich. Ab Aarau West. Gar nicht mal so gute News, eigentlich, wenn man so schnell was erzählen.
0: Du hast das Ganze ein bisschen falsch verstanden. Nicht, wenn man schneller dreirät ins Zeug, ist man schneller im Ufer zu Wochenende. Also einfach
4: das stimmt.
0: Piano, oh Mann, okay. Es wird ja schon Mittwoch. Ja.
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0: Wochen und auch zum Teil immer wieder Regen begleiten uns durch den Montag. Es sind rund 15 Grad heute.
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0: Und dann wünschen wir euch einen möglichst guten Start in die neue Woche.
4: Schnelle Woche.
0: Genau. Morgen.
4: Morgen.
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0: Schöner Song aus den 90er Drugsets begleiten uns rein in der Montagmorgen. Es ist 11 ab 8 Uhr. Und es ist fußballtechnisch jetzt endlich wieder mal so ein super gutes Wochenende für IB gesehen.
1: Endlich mal ein richtig schlechtes Wochenende wieder gewesen.
0: Der FC Basel, genau. IB gegen Basel, gestern haben wir noch so gesagt, Ende Woche, ja gut, wir haben ja BD einfach so ein bisschen das Ganze runtergeschraubt, weil es ist ja wirklich nicht mehr um viel gegangen, jetzt so gegen Ende Saison.
1: Thun ist ja schon Meister.
0: Ja, aber gleich habe ich gestern schon mega Freude gehabt und gesehen, also 1-0, 2-0, bang, 3-0. So.
1: Okay.
0: Merci.
1: Ja, da muss ich jetzt auch nicht mehr dazu sagen, oder? Scheisst einfach wirklich an, das an einem Montagmorgen. Das ist wirklich seit langem wieder mal so eine Meldung, wo du denkst, nein, jetzt morgen höre ich wieder.
0: Ja, schau, es ist jetzt das letzte Mal gesehen für ein paar
1: Hoffentlich
0: Monate.
1: Ganz lang.
0: Bis in die neue Saison nach der WM, die übrigens in einem Monat losgeht.
1: Wo wir beide für die Schweiz können mitführen.
0: Ja, da sind wir der gleichen Meinung. Und genau, jetzt ist es, aber es hat einfach der Seele schon noch gut getan.
1: Nein, hat es nicht.

0: Start gute Woche hier bei uns auf Radio 32 am Montagmorgen.
1: Und es ist ja wieder so ein Montag, oder, wo sich irgendwie gar nicht mal so schlimm anfühlt.
0: Weil gute News gibt es gerade, es ist eine kurze Woche. Ja. Ja, Montag und irgendwie doch einen schönen Tag in diesem Fall.
1: Ja, ja, Auffahrt sei Dank. Hoffentlich habt ihr diese Woche auch noch ein kurzes Vergnügen beim Arbeiten und dann ein bisschen mehr frei.
0: Also, in diesem Fall ab die Post, weil wer schneller anfängt zu arbeiten, ist vielleicht auch kleiner im verlängerten Wochenende.

0: Guten Start euch in die verkürzte Arbeitswoche vorauf für das Starship mit auf dem Weg hier in diesem Montagmorgen für euch auf dem 32 Jahre Nick Cayman in der nächsten halben Stunde. Und der hier weckt der Kaigo mit Firestone.
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0: Der Montagmorgen, jetzt mit dem aktuellsten. Es ist 8:30.
7: Ich bin Mary Milanovic. Guten Morgen.
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8: Frauenhandel in der Schweiz nimmt zu. Die Fachstelle Frauenhandel und Frauenmigration hat im vergangenen Jahr 228 Opfer von Menschenhandel betreut. Das zeigt der neue Jahresbericht. Viele der betroffenen Frauen würden als Sexarbeiterinnen oder als billige Arbeitskräfte in Privathaushalten ausgebeutet. Besonders häufig kämen Frauen aus Osteuropa, etwa aus Rumänien, Ungarn oder Bulgarien. Die Gewerbetreibenden in der Stadt Solothurn sollen künftig Gebühren an den kantonalen Gewerbeverband zahlen. Bisher mussten das Mitglieder der Stadtgewerbevereinigung Solothurn nicht tun. Laut der Solothurner Zeitung wird nun spekuliert, dass zahlreiche städtische Geschäfte aus dem Verband austreten. Da im Prozess im Fall der Brandkatastrophe in Grand-Montana eine Verurteilung wegen Fahrlässigkeit ausgesprochen werden könnte, fordert der Präsident des Walliser Anwaltsverbands eine genauere Erklärung. Justiz und Medien müssten erklären, was genau eine Verurteilung wegen Fahrlässigkeit nach Schweizer Recht bedeutet. Dies solle bereits vor dem Prozess geschehen. Weltweit steigen die Ölpreise wieder an. Dies, weil Friedensbemühungen im Konflikt zwischen den USA und dem Iran gescheitert sind. Die Nordseesorte Brent verteuerte sich um 3,14% auf über 100 Dollar pro Fass. Die Straße von Hormuz, welche für den weltweiten Öltransport wichtig ist, ist immer noch geschlossen.
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8: Der FC Barcelona ist vorzeitig und zum 29. Mal spanischer Meister. Die Katalanen machen den Titel ausgerechnet mit einem 2:0-Sieg im Clásico gegen Erzrivale Real Madrid klar.
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9: Immer noch ein bisschen langsam geht es auf der A1 Zürich Richtung Bern zwischen der Unzigen und Niederbipp und auf der Gegenseite, wenn ihr Richtung Zürich unterwegs sind, aber auch Aarau West, auch hier stockt es noch so, dass ihr etwa so 5 bis 10 Minuten verliert.
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0: Hier heute in der regnerischen Montag und dazu Temperaturen bei rund 15 Grad.

0: Dann startet euch hier mit Starship im Antigine auf Radio 32 und auch gerade nachher mit Kygo und Firestone in der Morgenshow. Schon bereit sind, eine Minute.
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0: Guten Start auf Radio 32 und guten Morgen zusammen. Noch ein Monat geht's ab heute, liebe Fußballfans, wow. Noch ein Monat.
1: Ab Schweiz!
2: Und dann wird gefähnet mit unseren Schweizer Nazi-Jungs an der WM in Amerika, Mexiko und Kanada. Genau heute eben in einem Monat ist das Eröffnungsspiel.
0: Und dir? Hoffentlich ja schon auch ein bisschen im Schutti-Fieber.
3: Ich freue mich immer auf die WM.
4: Also bei mir eigentlich eher weniger. Ich habe jetzt hier mit meinem Kind viel anders zu tun. Ich weiss zwar, dass sie ist und ja, wenn der Schweiz spielt, gehe ich da vielleicht auch einmal schauen. Aber ja.

0: gerade anders Wichtigeres.
1: Ja, also wir schauen fast alles.
2: Ja. Langsam aber sicher kommt das sportliche Highlight von diesem Jahr näher.
3: Eins von den grossen. Natürlich neben der Hockey-WM muss man sagen, der Hai, wo ja auch schon der Freitag losgeht.
2: Ja, Sportfreunde unter uns. Jetzt kommen wir voll auf eure Kosten in der nächsten Zeit also.
1: Ja, also wir schauen fast alles. Ja.
3: Ja, hey, auf Schweizer Top-Leistungen. Sei es an der WM, die also in einem Monat startet, oder jetzt schon ab dem Freitag an der Hockey-WM.

0: Guten Morgen, hier bei uns, Radio 32, mit euch in dieser neuen Woche und Lionel Richie. In der nächsten halben Stunde haben wir aber auch Mike and the Mechanics mit dem riesen 90er-Hit hier. Und inzwischen halt machen wir für euch auch bei der Ellie Goulding. Hier bei uns auf Radio 32.
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0: Der Montagmorgen, das Aktuellste für euch, jetzt hier bei uns. Es ist 9 Uhr.
5: Ich bin die Mary Milanovic. Guten Morgen.
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7: Frauenhandel in der Schweiz nimmt zu. Die Fachstelle Frauenhandel und Frauenmigration hat im vergangenen Jahr 228 Opfer von Menschenhandel betreut. Das zeigt der neue Jahresbericht. Viele der betroffenen Frauen würden als Sexarbeiterinnen oder als billige Arbeitskräfte in Privathaushalten ausgebeutet. Die Opfer seien zwischen sehr jung und über 60 Jahre alt. Besonders häufig kämen Frauen aus Osteuropa, etwa aus Rumänien, Ungarn oder Bulgarien. Laut der Fachstelle sind viele Betroffene sozial isoliert und stark von den Täterinnen und Tätern abhängig. Die Gemeinde Dornach im Solothurner Schwarzbubenland hat noch immer kein Budget. Wie die Gemeinde auf ihrer Homepage schreibt, wurde dieses an der gestrigen Abstimmung hauchdünn abgelehnt. Es ist schon das zweite Volksnein zum Budget, das eine Steuererhöhung um 6 Prozentpunkte beinhaltet. Nun muss die Kantonsregierung einschreiten. Da im Prozess im Fall der Brandkatastrophe in Crans-Montana eine Verurteilung wegen Fahrlässigkeit ausgesprochen werden könnte, fordert der Präsident des Walliser Anwaltsverbands eine genauere Erklärung. Justiz und Medien müssten erklären, was genau eine Verurteilung wegen Fahrlässigkeit nach Schweizer Recht bedeutet. Dies solle bereits vor dem Prozess geschehen. Weltweit steigen die Ölpreise wieder an. Dies, weil Friedensbemühungen im Konflikt zwischen den USA und dem Iran gescheitert sind. Die Nordseesorte Brent verteuerte sich um 3,14% auf über 100 Dollar pro Fass. Die Straße von Hormuz, welche für den weltweiten Öltransport wichtig ist, ist immer noch geschlossen.
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8: Wir haben euch eine Meldung, die kommt von der A1 und zwar Fahrt Richtung Bern. Ab Aarau Ost stehen wir hier im Stau. Sonst läuft's.
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0: Heute gibt es bis zu 15 Grad draußen an einem interregnerischen Tag, der so vermehrt Wolken am Himmel hat. Aufhellungen, ja, selten vielleicht zum Teil auch im Verlauf des Tages mal möglich.
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1: Der Montagmorgen und da wünschen wir euch einen möglichst guten Start.
2: Guten Morgen.
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0: Wir gehen zusammen in die Woche hier auf Radio 32. Das ist der Montagmorgen und da wollen wir es gerade wissen von euch.
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2: Unser Herzstück vom Radio, das ist ja natürlich die Musik und wir wollen von euch wissen, welche Songs wir dann für euch mehr oder weniger dürfen spielen.
0: 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Könnt ihr dann vielleicht in Zirkusknie auf Solothurn.
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0: Wunderschön, oder wieder der Song von der Sarah Larson Finger zu Lush Life da, wo aktuell auf Social Media ja gerade ein Revival erlebt.
2: Oder auch Red Hot Chili Peppers. Nehmt uns Wunder, ob ihr sie gerne hört.
0: Wir sagen schon mal Danke, wenn ihr mitmacht und uns helft, unser Musikprogramm für euch super zu gestalten.
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0: Eine neue Woche, schön seid ihr da mit uns auf Radio 32 und natürlich könnt ihr auch die Woche wieder flott Geld gewinnen bei uns.
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0: Und vor allem probiert das jetzt gerade Michelle Scheidegger von Wiedlisbach. Guten Morgen.
2: Hallo.
0: Guten Morgen. Hey, mit wem willst du gerne zusammenspielen?
2: Mit Jasmin.
0: Also gut, dann geht Jasmin aus dem Studio. Ja, ist gut. Und dann habe ich für dich die 5 Begriffe parat. Was sagst du zu Känguru?
2: Wüste.
0: Ja, in der Wüste?
2: Ja.
0: Ja, okay, gut. Und nachher, was sagst du zu

0: ist ein Känguru.
1: Känguru? Tut Gumpen. Oder auch Australien?
0: In der Wüste. Aber hey, vielleicht ja, nächster Begriff. Sackmesser.
1: Etwas schneiden. Schweizer. Schweizer Sackmesser.
0: Ja. Servela. Damit schneiden.
1: Ja. Aha. Okay.
0: Hey, aber vielleicht der nächste Begriff. Wolken.
1: Wenn es regnet.
0: Ja, genau. Genau. Hat sie auch so gesagt. Michel. Der Bahnhof.
1: Zug.
0: Ja, sie hat so gesagt, das ist Zug, gut, das also geben wir, sie ist schon mal 50 Stutz. Und da ist noch ein süßes Getränk gesucht.
1: Cola.
2: Sirup.
0: Ja, sie hat Eistee gesagt.
1: Ah!
0: Hey, ja, easy, 50 Stutz für Michelle.
1: Sehr gerne, hey, für Spass im Posten.
0: Tschüss.
1: Tschüss.
3: Merci vielmals. 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
6: Es ist 10 Uhr. Ich bin Mary Milanovic.
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6: Die Stromproduzentin Axpo will kein neues Atomkraftwerk für die Schweiz. Stattdessen sollen laut dem Axpo-Verwaltungspräsidenten die bestehenden Atomkraftwerke Gösgen und Leibstadt länger laufen. Für beide Werke seien Laufzeiten von bis zu 80 Jahren denkbar. Um die Schweizer Stromversorgung mittelfristig zu sichern, setzt die Axpo auf 3 bis 4 Gaskraftwerke. Es sei möglich, genügend Winterstrom bereitzustellen, aber die Schweiz müsse jetzt handeln. Gaskraftwerke hätten große Vorteile, sie sind schnell regelbar und relativ rasch gebaut, heißt es. Die Gemeinde Dornach im Solothurner Schwarzbubenland hat noch immer kein Budget. Wie die Gemeinde auf ihrer Homepage schreibt, wurde dieses an der gestrigen Abstimmung hauchdünn abgelehnt. Es ist schon das zweite Volksnein zum Budget, das eine Steuererhöhung um 6 Prozentpunkte beinhaltet. Nun muss die Kantonsregierung einschreiten. Das Risiko einer Pandemie nach dem Hunter-Virus-Ausbruch auf einem Kreuzfahrtschiff sei praktisch null. Das sagt der Direktor des Schweizerischen Tropen- und Public Health Institut. Die Wahrscheinlichkeit, dass das Virus von Mensch zu Mensch übertragen wird, ist sehr gering. Um mögliche Infektionen möglichst zu verhindern, habe man sich international auf strenge Schutzmaßnahmen geeinigt. Im Fall von Grand-Montana müsse die Justiz erklären, was eine Verurteilung wegen Fahrlässigkeit nach Schweizer Recht konkret bedeutet. Verurteilungen lediglich wegen Fahrlässigkeit entsprechen selten den Erwartungen von Opfern, heißt es vom Walliser Anwaltsverband. Verurteilungen wegen Fahrlässigkeit könnten im Fall der Brandkatastrophe ausgesprochen werden.
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6: Er staut auf der A1 Bern Richtung St. Gallen zwischen Dietike und dem Gubristunnel, auf der A3 Chur Richtung Basel zwischen Urdorf Süd und der Verzweigung Limmatal, dann auf der A3 bei der Verzweigung Zürich Süd Richtung Wiedike, braucht ihr Geduld bei der Verzweigung Zürich Süd und Wiedike, auf der A1 Zürich Richtung Bern zwischen Megenwil und Aarau Ost und auch noch auf der A1 St. Gallen Richtung Zürich zwischen Effretike und der Verzweigung Zürich Ost. Ganz gute Weiterfahrt.
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7: Der Start in die neue Woche heute eher mit Regen draussen und auch bewölkt, wo es ist. Temperaturen bei rund 15 Grad. Die Sonne die sehen wir dann morgen eher am Dienstag wieder draussen im Mittelland.
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7: Der Montag in der verkürzten Arbeitswoche von Ruffert. Ich hoffe, ihr seid gut drin gestartet. Schön, dass ihr drin gestartet mit euch hier, der Marco Imbach.
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3: Es ist 11 Uhr. Ich bin Mary Milanovic.
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3: Kantone, Gemeinden und Städte kämpfen gemeinsam gegen die 10 Millionen Schweiz-Initiative der SVP. Die Initiative verlangt, die ständige Wohnbevölkerung zu begrenzen. Das würde allerdings mehr Probleme schaffen als lösen, sagt der Aargauer Regierungsrat Markus Diert, der die Konferenz der Kantonsregierungen präsidiert.
4: Die Initiative setzt Arbeitsplätze, Steuereinnahmen und letztlich unseren Wohlstand aufs Spiel.
3: Man nehme die Sorgen über die Zuwanderung ernst, so Diert. Kantone, Städte und Gemeinden hätten dafür aber bereits genug Möglichkeiten. Der Kanton Bern veröffentlicht Abstimmungsvideos zu seinen Vorlagen neu auch in Gebärdensprache. Denn Auftakt macht die Abstimmung vom 14. Juni über den Projektierungskredit für das Kunstmuseum. Mit dem Angebot will der Kanton Menschen mit Hörbeeinträchtigungen den Zugang zu Abstimmungserläuterungen erleichtern, wie die Kantonsverwaltung schreibt. Am Wochenende ist in Hegendorf in einer Autogarage eingebrochen worden. Das meldet die Kantonspolizei. Sie hat die beiden mutmaßlichen Täter nach dem Einbruch am späten Samstagabend festgenommen. Der eine hatte vor den Einsatzkräften die Flucht ergriffen, der andere hatte versucht, sich in der Garage zu verstecken. Die beiden Festgenommenen sind 17 und 19-jährig. Im Kanton Basel-Land dürfen alle Gastrobetriebe während der kommenden Fußball-WM länger geöffnet haben. An allen Spieltagen zwischen dem 11. Juni und dem 19. Juli müssen die Restaurants, Bars, Clubs und öffentlichen Public-Viewing-Veranstaltungen erst um 2 Uhr nachts schließen, wie der Kanton mitteilt. Die verlängerten Öffnungszeiten gelten jedoch nur für die Innenräume.
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3: Es staut auf der A3 Chur Richtung Basel zwischen Urdorf Nord und der Verzweigung Limmatal, auf der A1 St. Gallen Richtung Zürich zwischen Wallisellen und der Verzweigung Zürich Ost und auf der A1 Zürich Richtung Bern zwischen Magenwil und Aarau Ost. Euch ganz eine gute Weiterfahrt.
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5: Heute in der Grau, das heisst bewölkt, der Montag mit immer wieder Regen, Temperaturen so bei rund 15 Grad. Die Sonne, die sehen wir dann morgen eher am Dienstag wieder draussen.
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5: Euch Montag kurz vor dem Mittag. Ich wünsche euch ein gutes Weiterschaffen. Schön seid ihr da mit uns. Am Mikrofon ist der Marco Imbach.
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1: Es ist der 11. Mai. Wir gehen zurück ins Jahr 1999 zu der Jennifer Lopez. «Waiting for Tonight» ist einer von ihren ersten und auch einer von ihren grössten Hits. Schon zwei Jahre vorher haben wir aus dieser Nummer versucht, einen Hit zu machen, aber nicht mit der J-Lo. Das Original kommt von der Girlgroup «Third Party», ist aber lange nicht so erfolgreich geworden wie die Version, die man kennt. Zu dem Hit von der Jennifer Lopez wäre es fast nicht gekommen. Die beiden Produzenten haben ihr eine Demo-Version von «Waiting for Tonight» zum Hören gegeben und sie hat nur die Nase gerümpft. Sie wollen diesen Song nie mehr hören, der sei ja furchtbar und so kitschig. Die beiden Produzenten haben es trotzdem an dieser Nummer weitergeschafft und sie auch fix fertig ausproduziert. Und das hat wahnsinnig viel Geld gekostet, so um die 50.000 Dollar. Also wenn der J-Lo die fix fertige Version immer noch nicht gefallen hat, dann hätten die viel Geld verloren. Aber es kommt ganz anders. Wo sie der Jennifer die pfannenfertige Version präsentiert, kann sie es kaum glauben. Ja, das ist ja super, das klingt sensationell, heisst sie jetzt plötzlich. Und noch am gleichen Abend ist sie ab ins Studio und hat «Waiting for Tonight» aufgenommen. Da ist Jennifer Lopez.

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3: Es ist 12 Uhr.
4: Ich bin Mary Milanovic.
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4: Kantone, Gemeinden und Städte kämpfen gemeinsam gegen die 10 Millionen Schweiz Initiative der SVP. Die Initiative verlangt, die ständige Wohnbevölkerung zu begrenzen. Das sei nicht nötig. Gerade Städte hätten gezeigt, wie man mit Zuwanderung umgehen könne, sagt der Aarauer Stadtpräsident Hans-Peter Hilfiker, der den Städteverband präsidiert.
5: Die Initiative Keine 10 Millionen Schweiz würde diesen erfolgreichen Kurs ohne Not stoppen und zugleich unsere Zukunft aufs Spiel setzen. Deshalb sagen auch wir, die urbane Schweiz, die Städte, klar Nein zur Initiative Keine 10 Millionen Schweiz.
4: Stattdessen wolle man die Lebensqualität mit gezielten Maßnahmen bei der Mobilität oder dem Wohnraum sichern, so Hilfiker. Am Wochenende ist in Hegendorf in eine Autogarage eingebrochen worden, das meldet die Kantonspolizei. Sie hat die beiden mutmaßlichen Täter nach dem Einbruch am späten Samstagabend festgenommen. Der eine hatte vor den Einsatzkräften die Flucht ergriffen, der andere hatte versucht, sich in der Garage zu verstecken. Die beiden festgenommen sind 17 und 19-jährig. Der Kanton Bern veröffentlicht Abstimmungsvideos zu seinen Vorlagen neu auch in Gebärdensprache. Den Auftakt macht die Abstimmung vom 14. Juni über den Projektierungskredit für das Kunstmuseum. Mit dem Angebot will der Kanton Menschen mit Hörbeeinträchtigungen den Zugang zu Abstimmungserläuterungen erleichtern, wie die Kantonsverwaltung schreibt. Im Kanton Basel-Land dürfen alle Gastrobetriebe während der kommenden Fußball-WM länger geöffnet haben. An allen Spieltagen zwischen dem 11. Juni und dem 19. Juli müssen die Restaurants, Bars, Clubs und öffentlichen Public-Viewing-Veranstaltungen erst um 2 Uhr nachts schließen, wie der Kanton mitteilt. Die verlängerten Öffnungszeiten gelten jedoch nur für die Innenräume.
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4: Geduld brauchen wir noch auf der A1 Bahn Richtung St. Gallen zwischen der Verzweigung Limmatal und Zürich-Affoltern. Sonst ist es aber ruhig.
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6: Am Nachmittag bleibt es bewölkt und es wird immer wieder nass, lokal sind auch Gewitter möglich. Der Westwind frischt auf. Und morgen ist zuerst noch trüb, dann im Verlauf des Tages immer sonniger und freundlicher. Ein Mittwochenmix aus Sonne und Wolken. Temperaturen um 14-15 Grad.
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6: Heute im Monat, am 11. Juni, geht es los mit einem weiteren sportlichen Gross-Event, der Fußball-WM in Kanada, in Mexiko und in den USA. Wie steht es um die Vorfreude bei euch auf das Turnier? Wir fühlen euch den Puls in der nächsten Viertelstunde. Mein Name ist Stefan Frank.
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0: Euer Montagmittag mit Radio 32. Es ist ja ein richtiges WM-Jahr. Zing WM, pardon, der erste. Ab morgen mit dem ersten Halbfinale. Die Eishockey WM hier in Schweiz. Ab dem Freitag mit dem Auftaktspiel von unserer Nazi gegen die USA. Und in einem Monat schliesslich die Fußball-WM in Nordamerika. Am Freitag hat Shakira schon mal lustig gemacht auf einen offiziellen WM-Song «Dai Dai». Ab dem Donnerstag gibt es offiziell nicht nur den kleinen Ausschnitt, sondern die ganze Hymne. Shakira ist ready und dir so?
1: Ich freue mich immer auf die WM.
2: Ja, eigentlich wenig. Ja, weil es einfach in einem falschen Ort ist. Da gibt es viele Mannschaften und könnt eigentlich die ganze Welt mitmachen. Oder? Da müssen wir keine Ausscheidungen mehr machen.
3: Ja, also wir schauen fast alles. Ja, ja.
0: Die Stimmung war schon mal euphorischer, vielleicht auch bei euch. Doch je näher die WM kommt, da steigt sicher auch das Fieber. Und die, ein paar Matchen lässt ihr euch sowieso nicht Land gehen.
4: Daheim oder bei Kollegen, wir haben auch schon mal ein privates Public Viewing können besuchen. Das war noch cool.
2: Daheim auf der Terrasse. Gemütlich. Kann ich fluchen und nicht fluchen, wenn ich will.
1: Das Jahr weiss ich nicht, wie ich es mache, weil es ja auch noch so in der Nacht so ein Match hat. Drum. Mal schauen, wie ich es mache.
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3: Es ist 12:30. Ich bin Mary Milanovic.
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4: Bei Reisen aus gewissen Gebieten in der Schweiz sollen ab sofort Auto und Gepäck auf Japankäfer kontrolliert werden. Dazu hat der Bund aufgerufen. Mit einer neuen Kampagne will er die Verbreitung des Schädlings verlangsamen. Der Japankäfer stelle eine ernsthafte Bedrohung für die Landwirtschaft, den Gartenbau und die Umwelt dar, teilt das Bundesamt für Landwirtschaft mit. Er gelange oft unbemerkt in Fahrzeugen oder im Gepäck in neue Regionen. Zu den Befallsgebieten zählen unter anderem der Kanton Tessin, Teile von Graubünden und dem Wallis. Das Risiko einer Pandemie nach dem Hantavirus-Ausbruch auf einem Kreuzfahrtschiff sei praktisch null. Das sagt der Direktor des Schweizerischen Tropen- und Public Health Institut. Die Wahrscheinlichkeit, dass das Virus von Mensch zu Mensch übertragen wird, ist sehr gering. Trotzdem hat man sich laut dem Institut international auf strenge Schutzmaßnahmen geeinigt, um mögliche Infektionen möglichst zu verhindern. Die Weltgesundheitsorganisation empfiehlt eine Quarantäne von 42 Tagen. Noch nie waren so viele Menschen in Schweizer Gefängnissen wie Anfang dieses Jahres. Insgesamt wurden im vergangenen Jahr fast 112.000 Verurteilungen von Erwachsenen ins Strafregister eingetragen, wie das Bundesamt für Statistik mitteilt. Mehr als die Hälfte davon betraf Delikte gegen das Straßenverkehrsgesetz. Die hohe Zahl an Inhaftierten führt zu einer schweizweiten Belegungsrate von 97% in den Gefängnissen.
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4: Geduld brauchen wir noch auf der A1 Bahn Richtung St. Gallen zwischen der Verzweigung Limmatal und Zürich-Affoltern. Sonst ist es aber ruhig.
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5: Am Nachmittag bewölkt und es wird immer wieder nass, lokal sind auch Gewitter möglich und auch der Westwind frischt auf. Morgen zuerst trüb, dann wird es aber rasch immer freundlicher und am Mittwoch gibt es Sonne und Wolken. Temperaturen wieder kühler um 14, 15 Grad.
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0: Zabrich wird es irgendwie dieses Jahr im Mai zu geben. Aber eben, so an einem verregneten Tag wie heute, habt ihr sicher auch noch mal eine Minute oder zwei.
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0: Denn die paar Minuten sind prima investiert. Die könnt ihr nämlich

Sagt uns, ob die euch noch gefallen oder ganz und gar nicht, ob ihr die mehr, weniger oder eben auch gar nicht mehr wollt hören. Und unter allen, die im Mai mitmachen, verlosen wir Eintritte in Knie. Und auf der aktuellen Songliste zum Bewerten sind zum Beispiel die 80er mit ihrer Mitte Ja, so richtig smooth und abgeräumt hat sie in den 80ern. Oder mehr aktuelles für euch, wie Klock, Klock. No.

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3: Es ist eins.
4: Im Studio der Jonathan Ernst.
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4: Noch nie waren so viele Menschen in Schweizer Gefängnissen wie Anfang dieses Jahres. Insgesamt wurden im vergangenen Jahr fast 112.000 Verurteilungen von Erwachsenen ins Strafregister eingetragen, wie das Bundesamt für Statistik mitteilt. Mehr als die Hälfte davon betraf Delikte gegen das Straßenverkehrsgesetz. Das diesjährige Gurtenfestival setzt verstärkt auf den öffentlichen Verkehr in der Nacht. In den Nächten von Mittwoch auf Donnerstag sowie von Donnerstag auf Freitag verkehren zusätzliche BLS-Extra-Züge Richtung Solothurn und Thun, wie die Veranstalter informieren. Die zusätzlichen Verbindungen seien Teil eines umfassenden Gesamtkonzepts. Dieses beinhaltet auch einen zweiten Fußweg via Spiegelblinzern sowie Echtzeitinformationen zur Besucherlenkung. Immer mehr Deutsche wohnen in der Schweiz. Rund 330.000 Deutsche haben Anfang 2025 in der Schweiz gelebt, mehr als in jedem anderen europäischen Land. Innerhalb von 10 Jahren sei die Zahl der Deutschen in der Schweiz um rund 11% gestiegen, wie das Statistische Bundesamt in Wiesbaden mitteilt. Auch in Österreich leben viele Deutsche. Die Deutschen waren die größte Gruppe ausländischer Staatsangehöriger in Österreich. Die SBB will die Schweiz und London mit einem Direktzug verbinden. Dafür werde eine Absichtserklärung unterzeichnet, teilt die SBB mit. Die Reisezeit von Zürich nach London soll 6 Stunden betragen. Eine Umsetzung des Projekts ist frühestens in den 2030er Jahren möglich. London gilt als das beliebteste Reiseziel der Schweizerinnen und Schweizer.
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4: Wir haben keine Meldungen von der Strasse. Kommt gut ans Ziel.
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5: Der Nachmittag bewölkt. Höchstens noch scheuche Aufhellungen, immer wieder nass. Lokal ist als Gewitter möglich. Der Westwind frischt dann auf. Morgen zuerst trübt, dann aber immer freundlicher. Und am Mittwoch ein Mix aus Sonne und Wolken. Temperaturen um 14-15 Grad.
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5: Heute ist der erste Tag der Eisheilung und das Mal hält sich das von aussen recht gut dran. Obwohl richtig böse Schlotter kommen wir im Mittelland zwar nicht. Doch in Nacht auf morgen kann es bis 1000 Meter runterflocken geben. Darum Haufen Ohren wärmer für euch. Guten Menti vom Stefan Frau.
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2: Es ist 2.
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3: Die Schweiz ist der Koalition zur Rückführung ukrainischer Kinder beigetreten, das teilt der Bund mit. Heute Nachmittag trifft sich die Koalition in Brüssel. Es seien etwas über 20.000 Berichte über mögliche Abschiebungen und Zwangsumsiedlungen von Kindern durch Russland im Ukraine-Krieg bekannt. Rund 2.100 Kinder konnten bereits zurückgebracht werden. 47 Staaten und internationale Organisationen gehören der Koalition zur Rückführung ukrainischer Kinder an. Immer mehr Deutsche wohnen in der Schweiz. Rund 330.000 Deutsche haben Anfang 2025 in der Schweiz gelebt, mehr als in jedem anderen europäischen Land. Innerhalb von 10 Jahren sei die Zahl der Deutschen in der Schweiz um rund 11% gestiegen, wie das Statistische Bundesamt in Wiesbaden mitteilt. Auch in Österreich leben viele Deutsche. Die Deutschen waren die größte Gruppe ausländischer Staatsangehöriger in Österreich. Das diesjährige Gurtenfestival setzt verstärkt auf den öffentlichen Verkehr in der Nacht. In den Nächten von Mittwoch auf Donnerstag sowie von Donnerstag auf Freitag verkehren zusätzliche BLS-Extra-Züge Richtung Solothurn und Thun, wie die Veranstalter informieren. Die zusätzlichen Verbindungen seien Teil eines umfassenden Gesamtkonzepts. Dieses beinhaltet auch einen zweiten Fußweg via Spiegelblinzern sowie Echtzeitinformationen zur Besucherlenkung. Ein vermeintlicher Autokindersitz könnte laut dem Bundesamt für Straßen lebensgefährlich sein. Das Produkt werde auf verschiedenen Online-Shops unter der Bezeichnung «Schützende Autositzpolsterung für Kinder» und «Travel Safe – tragbarer Hochstuhl für Baby» angeboten. Es handle sich dabei aber nicht um einen vorschriftsgemäßen Kindersitz.
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3: Wir haben keine Meldungen von der Strasse. Kommt gut ans Ziel.
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4: Der Nachmittag bewölkt, höchstens schwüche Aufhellungen und auch immer wieder mal nass, lokal sind auch Gewitter möglich und auch der Westwind hat aufgefrischt. Morgen zuerst trüb, dann wird es aber immer freundlicher und am Mittwoch ein Mix aus Sonne und Wolken. Temperaturen um 14, 15 Grad.
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4: An verschiedenen Orten hat am Wochenende die Badesaison angefangen. Ich glaube, diese Woche bleibt der grosse Andrang noch aus. Für entspannte ins Wasser braucht es im Moment noch mehr als ein Badkleid oder Badhose. Dafür bleibt ein bisschen mehr Zeit für ein Sommerbody. Und da hilft zum Beispiel auch Moonwalken. Geht jetzt. Guten Nachmittag vom Stefan Frank.
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0: An diesem Sonntag ist Shopping-Sonntag in Solothurn. Vom 11. bis 5. hat das Geschäft offen. Es gibt einen Literaturparcours in diversen Läden mit Kurzlesungen, Möglichkeit zum Flanieren und AutorInnen und ihre Bücher zu entdecken. Parkieren in den Parkhäusern ist gratis. Also, bis an diesem Shopping-Sonntag in Solothurn.
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0: geht weiter mit den 80er. Nach den News, da hier Laura Branigan und ihre Version von Gloria. In den 90er haben sie Duran Duran noch einmal so richtig stören gestartet mit dem. Und der Edge ihren Apparat bringt aktuelle Hits.
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5: Auch im Kanton Solothurn regt sich Widerstand gegen die 10-Millionen-Schweiz-Initiative der SVP. Ein Komitee aus links-grünen Parteien und dem Gewerkschaftsbund bekämpft die Vorlage, die die ständige Wohnbevölkerung und damit die Zuwanderung begrenzen will. Dies gefährde Arbeitsplätze, schwäche die AHV und verschärfe den Pflegenotstand, argumentiert das Komitee. Ebenfalls heute haben Kantone, Gemeinde und Städte ihre Argumente gegen die Initiative dargelegt. Die Schweiz ist der Koalition zur Rückführung ukrainischer Kinder beigetreten, das teilt der Bund mit. Heute Nachmittag trifft sich die Koalition in Brüssel. Es seien etwas über 20.000 Berichte über mögliche Abschiebungen und Zwangsumsiedlungen von Kindern durch Russland im Ukraine-Krieg bekannt. Rund 2.100 Kinder konnten bereits zurückgebracht werden. 47 Staaten und internationale Organisationen gehören der Koalition zur Rückführung ukrainischer Kinder an. Popstar Dua Lipa hat den Elektronikkonzern Samsung auf 15 Millionen Dollar Schadenersatz verklagt. Sie wirft Samsung vor, ungefragt und ohne Entgelt ein Foto von ihr für Werbezwecke benutzt zu haben. Die Grammy-Preisträgerin fordert zudem, die Nutzung des Fotos sofort zu unterlassen. Samsung gab auf Anfrage der Nachrichtenagentur dpa zunächst keine Stellungnahme. Ein vermeintlicher Autokindersitz könnte laut dem Bundesamt für Straßen lebensgefährlich sein. Das Produkt werde auf verschiedenen Online-Shops unter der Bezeichnung «Schützende Autositzpolsterung für Kinder» und «Travel Safe – tragbarer Hochstuhl für Baby» angeboten, heißt es auf RecallSwiss, der Rückruf-Webseite des Bundes. Es handele sich dabei aber nicht um einen vorschriftsgemäßen Kindersitz. Das zeigten auch Hinweise des Herstellers in der Verpackung des Sitzes, die leider nur auf Chinesisch zu lesen sind.
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0: Stau auf der Eis Richtung Zürich zwischen Kriegstädte und Wangerare. Es hat einen Unfall gegeben. Stau auf der A5 Richtung Biel zwischen Grenchen und dem Viti-Tunnel. Stau wegen einem Fahrzeug, das eine Panne hat. Braucht hier rund 10 Minuten länger. Bleibt gut unterwegs.
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0: Der Nachmittag bewölkt, immer wieder mal nass lokal, ist auch das Gewitter möglich. Der Westwind hat aufgefrischt. Morgen zuerst trüb, dann wird es aber immer wie freundlicher und auch mehr durch Sonne und Wolken. Temperaturen endlich kühl, 14-15 Grad.
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0: Für alle, die den Mantix Blues haben, wir vertreiben euch da. Zum Beispiel mit dem Ed Sheeran oder mit der Laura Branigan. Und die Good News, eigentlich ist heute ja gar nicht Mänti. Mehr dazu geht in der nächsten Viertelstunde. Ich bin der Stefan Brauer.
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0: Das ist Radio 32 und das ist ja am Ende. Doch der fühlt sich hoffentlich nicht ganz so an wie andere Mäntigen. Ende hoffentlich nach Mittwoch, denn es gibt ja die nächste kurze Arbeitswoche wegen der Auffahrt. Und auch wenn das Wetter das Jahr nicht ganz so toll mitmacht, natürlich könnt ihr dann hinten nach noch eine Brücke anhängen. Und habe euch für alle Fälle mal noch eine Anleitung aus dem Internet.
1: Hände setzen auf, Hüfte geht hoch, Druck ist auf den Schultern. Druck geht auf den Kopf und dann drücken wir uns nach oben. Und tada, bin in der Brücke.
0: Okay, es ist eine Brücke, aber ich glaube die falsche, sorry.
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0: Und noch kurz auf die Strasse.
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0: Staut immer noch auf der Reise Richtung Zürich zwischen Kriegstädten und Wangerare. Dort hat es schon vor einem Zeitchen mal einen Unfall gegeben. Und fahrt vorsichtig auf der A2 Richtung Luzern zwischen Mariazell und dem Eichtunnel liegen Gegenstände. Bleibt gut unterwegs.
2: An diesem Sonntag ist Shopping-Sonntag in Solothurn. Vom 11. bis 5. hat das Geschäft offen. Es gibt einen Literaturparcours in diversen Läden mit Kurzlesungen, Möglichkeit zum Flanieren und AutorInnen und ihre Bücher zu entdecken. Parkieren in den Parkhäusern ist gratis. Also bis an diesem Shopping-Sonntag in Solothurn.
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2: Es ist der 11. Mai, heute ein schöner Klassiker von den frühen 80er Jahren. Einer, der richtig gute Laune macht. Das ist Center.

müssen wir ändern, denken sich Bandmitglieder von der Jay Giles Band anfangs der 80er, auch wenn es eigentlich gut läuft. 11 Jahre lang sind sie mehr oder weniger erfolgreich mit ihrem Mix aus Rock und Blues. Vor allem als Liveband haben sie sich zu dieser Zeit schon einen recht guten Namen erspielt. Das langt ihnen aber noch nicht. Darum versuchen sie einen neuen Weg einzuschlagen. Ihr Sound soll poppiger werden. Was ihnen jetzt noch fehlt, ist der richtige Song und der liefert den Keyboarder von der Band. Es geht im Song um einen jungen Mann, der sich in der Schule unsterblich in ein Mädchen aus seiner Klasse verliebt. Und ein paar Jahre später sieht er sie dann plötzlich als Pin-Up-Girl in einem Männermagazin. Für ihn bricht die Welt zusammen. Plötzlich ist sie nicht mehr das unschuldige Mädchen im flauschigen Pulli, den er doch jede Nacht davon geträumt hat. Der neue Sound verschafft der Jay Giles Band endlich den grossen Durchbruch. Sie spielen sogar im Vorprogramm von den Rolling Stones. Da sind sie mit ihrem grossen Hit «Centerfold».

auf der HC-Pipeline für euch. Der ist aus den 80ern. Jump for the Point Assistance. Eröffnet geht unser Hitprogramm nach den News. Und der geht heute nicht.

0: ganz aktuelles ODB Alex Warren.
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0: Gut informiert am 4.
4: Im Studio der Jonathan Ernst.
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4: Der Bund will die Ausbreitung des Japankäfers stoppen. Wer aus einem befallenen Gebiet, wie beispielsweise dem Tessin, ausreist, soll Gepäck und Auto kontrollieren. Japankäfer seien insbesondere entlang der Nord-Süd-Achse gefunden worden, erklärt Andreas von Felten vom Bundesamt für Landwirtschaft.
5: Das zeigt einfach, dass die Käfer gern mit Auto oder auch Lastwagen oder Bus mitreisen. Und wir haben in den letzten Jahren immer vermehrt eigentlich von Reisenden, die im Norditalien waren, haben wir Informationen bekommen. Sie haben einen Käfer im Gepäck gehabt.
4: Zu den befallenen Gebieten zählen auch Teile Graubündens und des Wallis. Auch im Kanton Solothurn regt sich Widerstand gegen die 10 Millionen Schweiz Initiative der SVP. Ein Komitee aus links-grünen Parteien und dem Gewerkschaftsbund bekämpft die Vorlage, die die ständige Wohnbevölkerung und damit die Zuwanderung begrenzen will. Dies gefährde Arbeitsplätze, schwäche die AHV und verschärfe den Pflegenotstand, argumentiert das Komitee. Ebenfalls heute haben Kantone, Gemeinde und Städte ihre Argumente gegen die Initiative dargelegt. Beim Eurovision Song Contest in Wien dürfte es zu einem Protest gegen den israelischen Teilnehmer Noam Betzen kommen. Unter dem Motto «Keine Musik für Hinrichtungen, kein Glitzer über dem Blut vergießen» wird der Ausschluss Israels vom ESC gefordert. Die Aktivistengruppe Plattform Palästina Solidarität Österreich kritisiert, dass sich Israel trotz seiner Verbrechen als demokratische und friedliche Regenbogennation feiern lassen könne. Angemeldet ist die Veranstaltung für über 1000 Personen.
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0: Wir kennen Meldungen zu Staus oder grösseren Behinderungen hier im Sender. Gebiet.
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0: Der Nachmittag bewölkt und es kann immer mal nass werden oder lokal ist alles Gewitter möglich. Der Westwind hat aufgefrischt. Morgen zuerst noch trüb, dann wird es aber immer freundlicher und am Mittwoch ein Mix aus Sonne und Wolken. Temperatur um 14-15 Grad.
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0: Es ist eine kurze, wenn noch vollpackte Woche. Gestern Abend zum Beispiel ist der ESC zu Wien offiziell eröffnet worden. Und morgen gibt es schon das erste Halbfinale. Wie parat, die österreichische Hauptstadt ist bei uns in den nächsten 10 Minuten. Ich bin der Stefan Frank.
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0: Er ist schon lanciert.
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0: Gestern Abend sind alle Acts, die dieses Jahr dabei sind, in Wien über einen türkisfarbigen Teppich gelaufen, schon von vielen Fans bejubelt. Zur offiziellen Eröffnung der ESC-Woche. Morgen gibt es schon das erste Halbfinale, aber wie parat die österreichische Hauptstadt ist, jetzt von unserem ESC-Reporter, Dani Köhn.
2: Kommt drauf an, wer fragst. Sind noch nicht alle mit dem ESC warm geworden. Zum Beispiel der Ur-Wiener Beizenwirt.
3: Kommerziell gesehen finde ich es gut. Aber vom musikalischen her. Also ich war einmal in Las Vegas, da ist in jeder zweitklassigen Bar, wenn du um 4 in der Früh reinwogelst, die Musik besser, wie was mir da auflässt.
2: Ja, aber in der Stadthalle, da wird natürlich schon seit Tagen geprobt. Auch unsere Schweizer Hoffnung, die Veronika Fusaro, ist jetzt schon ein paar Mal auf der Grossbühne gestanden.
4: Ich bin positiv gestimmt, auch wenn ich am Anfang, nach dem ersten halben Durchgang, wo die Stagecrew nicht parat war und es ein Problem hatte, habe ich heute in so einem Haus gehabt, weil ich so dachte, so, Kollege, das könnt ihr euch nicht bringen. Also wirklich nicht, ich war recht hässig.
2: Ja, kommt sicher gut, bis am Donnerstag, für das zweite Halbfinale.
0: Ja, die Schweiz hat am Donnerstag übrigens Start Nummer 7 nach Armenien und vor Zypern.
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wird am Schluss noch der erfolgreichste Song von diesem Jahr. Der Neumer ist Ordinary von Alex Warren in den Spitzenpositionen von unseren offiziellen Charts. Aktuell auf 6. Jetzt zeigst du, dir lieben den Song und darum ist er auch bei Radio 32 dabei. Genau wie der Englishman in New York, das Ding.

Ja, das kann nur der sein, zum Michael Jackson ja in der nächsten Halbstunde. Wir fahren mit 90er an, dir in der Schere. Auf Aro mit aktuellem Beat mit den Imagine Dragons.

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4: Das ist News Kompakt um 4:30.
5: Im Studio ist der Jonathan Ernst.
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5: US-Präsident Donald Trump reist am Mittwoch zu einem dreitägigen Staatsbesuch nach China. Das bestätigt das chinesische Außenministerium. Nebst dem Handelskonflikt zwischen den beiden Ländern und den gegenseitigen Strafzöllen dürfte auch die Lage im Nahen Osten und die Haltung zu Taiwan Thema sein. Der Genfer Polizei drohte eine Überlastung während des G7-Gipfels in Evian. Davor warnen die Gewerkschaften der Genfer Polizei, berichtet die Tribune de Genève. Die Dienstpläne würden für gewisse Einheiten 10 Einsatztage nacheinander und Einsätze bis zu 12 Stunden pro Tag vorsehen, ohne freie Tage und ohne Zuschläge für Überstunden. Die kommende Fußball-WM sei eine potenzielle Menschenrechtskatastrophe, so die Warnung der Menschenrechtsorganisation Human Rights Watch. Besonders der Umgang mit Minderheiten und der Einsatz der US-Einwanderungsbehörde ICE sorgten für Unsicherheit. Welche Rolle ICE an der WM genau spielen wird, ist derzeit noch nicht klar. Die Stockhorn Arena heißt künftig Visana Stadion. Wie der FC Thun mitteilt, habe man mit dem Hauptsponsor unter anderem eine Stadionpartnerschaft abgeschlossen. Der Versicherer unterstützt den FC Thun laut Vertrag noch mindestens 10 Jahre. Der FC Thun könne das Stadion weiterhin mietzinsfrei nutzen.
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6: Wir keine Meldungen zu Staus oder grösseren Behinderungen hier im Sendegebiet.
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6: Der Mänti bleibt gerade. Auf den Abend gibt es wieder häufiger Regen. Lokal ist schon das Gewitter möglich und der Westwind hat aufgefrischt. Morgen zuerst noch grau, endet trüb, aber es wird immer freundlicher. Und am Mittwoch mix aus Sonne und Wolken. Temperatur endlich kühl, 14-15 Grad.
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0: Den Tag gibt's richtige Ferienfeeling. Der Don Henley und seine Boys of Summer aus den 80ern. Und wenn das noch nicht längt, dann geht's nach Afrika in die 90er zum Wes. Und die nächste Abstimmung und eine aktuelle Ballade von George Ezra. Es ist 5 Uhr hier zu Update.
1: Guten Abend, ich bin der Jonathan Ernst.
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1: Die Grenchner Stadtpräsidentin wird vom Portal Inside Paradeplatz scharf kritisiert. In einem Beitrag wird Susanne Sali als FDP-Prinzessin betitelt, die jüngst in einem Wellness-Tempel Steuergelder verprasst habe. Noel Karpf.
3: Die Stadtpräsidentin ist mit Leuten von der Verwaltung in ein Hotel am Thunersee für eine Retrette. Das soll laut Inside Paradeplatz knapp 10'000 Franken gekostet haben. Also geht so viel, wie die Stadtpräsidentin kann ausgeben kann, ohne dass es jemand muss bewilligen muss. Und Susanne Sali hat auch veranlasst, dass eine Firma vom Unternehmer Ernst Tomke 250'000 Franken überkommt für einen Ausbau vom Campus Technik gerade beim Bahnhof zu kränken. Das quasi als Dank dafür, dass er ihren Wahlkampf letztes Jahr mitgesponsert hat. Im Newsportal Aschur wehrt sich die Stadtpräsidentin gegen die Vorwürfe. Erstens sei der Ausflug ein Strategieworkshop gewesen, der so auch in der Rechnung der Stadt drin sei. Und dann habe es sicher auch keine Gegengeschäfte gegeben mit Leuten, die sie im Wahlkampf unterstützt haben.
1: Der Bund will die Ausbreitung des Japankäfers stoppen. Wer aus einem befallenen Gebiet wie dem Tessin ausreist, soll Gepäck und Auto kontrollieren. Die Käfer ließen sich anhand eines typischen Merkmals eindeutig identifizieren, erklärt Andreas von Felten vom Bundesamt für Landwirtschaft.
4: Sie haben auf der Seite haben sie so 5 weisse Haarbüschel und am Hinterkörper haben sie 2 etwas grössere Haarbüschel. Mit denen kann man sie relativ gut identifizieren.
1: Wer einen Japankäfer findet, soll diesen einfangen und umgehend dem kantonalen Pflanzenschutzdienst melden. Beim Eurovision Song Contest in Wien dürfte es zu einem Protest gegen den israelischen Teilnehmer Noam Betzen kommen. Unter dem Motto «Keine Musik für Hinrichtungen, kein Glitzer über dem Blutvergießen» wird der Ausschluss Israels vom ESC gefordert. Die Aktivistengruppe Plattform Palästina Solidarität Österreich kritisiert, dass sich Israel trotz seiner Verbrechen als demokratische und friedliche Regenbogennation feiern lassen könne. Angemeldet ist die Veranstaltung für über 1'000 Personen.
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0: Und da rät es mir keine Meldungen zu Staus oder grösseren Behinderungen hier im Sendegebiet.
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0: Der Montag bleibt grau auf den Abend. Gibt es wieder häufiger Regen? Lokal ist schon ein Gewitter möglich. Und ihr habt gemerkt, der Westwind hat aufgefrischt. Morgen zuerst noch Ende trüb, könnte auch noch letzte Tropfen geben. Dann wird es aber rasch immer freundlicher. Und am Mittwoch ein Mix aus Sonne und Wolken. Temperaturen Ende verhalten 14 bis 15 Grad.
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0: Wegen der Auffahrt wird so eine kürzere Lücke für Woche. Packen darum jede Gelegenheit, ein Wort zu finden, wo der Langlauflegende Dario Colonia fällt. Zum Beispiel Itzer.
6: Ja, sehr schön, ja. Ja, immer speziell, aber schön, dass man die noch leben
0: darf,
6: ja.
0: Und es gibt noch ein Motivation obendrauf. 350 Franken haben wir heute für euch parat. Dir hoffentlich ein Telefon 0848 332 332. Denn nur wer anruft, kann gewinnen. 0848 332 332. Ich bin der Stefan Frank.
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1: Noch kurz, 350 Stutz aber ohne. Das wird Andrea aus Zuchwil. Hallo Andrea.
2: Hallo zusammen.
1: Hey, du hast mir vorhin gesagt, du seist auch schon ein bisschen Mami, also Mami von zwei Katzen. Sie sind besonders, kannst du nur und flattieren, gestern Muttertag.
2: Nein, überhaupt nicht. Ich habe mich ignoriert.
1: Wieso denn das? Hast du nichts zu fressen gegeben, oder was?
2: Mal das schon, aber sie können genau dem schmusen, wenn sie wollen.
1: Das sind eben Katzen, gell?
2: Genau.
1: Also, jetzt kannst du dir aber selber ein Geschenk machen. Hier deine Gelegenheit, ganz easy 350 Franken zu verdienen. Für dich habe ich Dario Colonia.
3: Ja, sehr schön, ja. Ja, immer speziell, aber schön, dass man die noch leben darf, ja.
1: Was denkst du, Andrea? Welches Wort fehlt der Langlauf-Legende Dario Colonia?
2: Ich probiere es mit Sport Awards.
1: Sport Awards? Mhm. Bist du jemand, der sportlich ist?
2: Ja,
1: jein. Das musst du dann schnell sagen. Mach Sport oder lieber vom Sofa aus?
2: Also ich schaue sehr gerne Sport und ich habe selber Dart gespielt, aber sportlich, ja, mit einer kaputten Hüfte, ist ein bisschen schwierig.
1: Ja, aber vielleicht gewinnst du. Wir hören mal.
3: Ja, sehr schön, ja. Ja, immer speziell, aber schön, dass man die noch leben darf, ja.
1: Überleg dir ein neues Wort. Das geht auch gut, wenn du zum Beispiel ein Match von Eishockey WM schaust, wann Freitag anfängt.
2: Ja, das wäre
1: auch eine
2: Möglichkeit, stimmt.
1: Andrea, schönen Abend. Ich probiere das.
2: Ja,
1: merci. Die Katzen kommen noch vorbei.
2: Ja, die sind
1: oben. Nächster Gewinntreffpunkt, morgen kurz nach der 5 mit 400 Franken im Jackpot.
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Eklig aus Popstar ist dem George Ezra ein bisschen zu viel geworden, hat nicht gehört hier bei Radio 32. Aktuell gönnt sich der Brit ein Timeout für mehr Zeit mit seiner Familie und für sich zu haben. Das ist nie eine schlechte Idee. Darum gönnt euch auch ein bisschen Hitzeit hier mit Panorama.

0: Die dürft gerne bei uns daheim sein, denn wir sind daheim für Haufen Hits. Hits aus den 80er wieder vom Nick Kershaw, Won't Let the Sun Go Down on Me. Hier der Radio 32 und im nächsten Halbstunde. Und der aus den 90er ist auch dabei Aerosmith. Und aktuelles von The Scripts.
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2: Versuchte Tötung wegen einem Messerangriff in einem Laden steht der ZLKJ heute vor Obergericht. Und trotz Wetterpech hat Patrouille Suisse heute die Fliegerstaffelfans des Langenthal nicht enttäuscht.
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0: News Compact um 17:30.
4: Guten Abend, ich bin der Jonathan Ernst.
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4: US-Präsident Donald Trump reist am Mittwoch zu einem dreitägigen Staatsbesuch nach China. Das bestätigt das chinesische Außenministerium. Nebst dem Handelskonflikt zwischen den beiden Ländern und den gegenseitigen Strafzöllen dürfte auch die Lage im Nahen Osten und die Haltung zu Taiwan Thema sein. Der Genfer Polizei droht eine Überlastung während des G7-Gipfels in Evian. Davor warnen die Gewerkschaften der Genfer Polizei, berichtet die Tribune de Genève. Die Dienstpläne würden für gewisse Einheiten 10 Einsatztage nacheinander und Einsätze bis zu 12 Stunden pro Tag vorsehen, ohne freie Tage und ohne Zuschläge für Überstunden. Die kommende Fußball-WM sei eine potenzielle Menschenrechtskatastrophe, so die Warnung der Menschenrechtsorganisation Human Rights Watch. Besonders der Umgang mit Minderheiten und der Einsatz der US-Einwanderungsbehörde ICE sorgten für Unsicherheit. Welche Rolle ICE an der WM genau spielen wird, ist derzeit noch nicht klar. Die Stockhorn Arena heißt künftig Visana Stadion. Wie der FC Thun mitteilt, habe man mit dem Hauptsponsor unter anderem eine Stadionpartnerschaft abgeschlossen. Der Versicherer unterstützt den FC Thun laut Vertrag noch mindestens 10 Jahre. Der FC Thun könne das Stadion weiterhin mietzinsfrei nutzen.
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0: Und dann genau eine Meldung für unser Sendegebiet. Stau auf der Solothurnenstrasse bis hinterher nach Baustum. Bleiben gut unterwegs.
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0: Der Mänti bleibt grau auf den Abend und am Abend. Ein bisschen häufiger Regenlokal ist als Gewitter möglich. Und jetzt gemerkt, der Westwind hat aufgefrischt. Am Morgen zuerst noch recht verhangen. Es wird aber rasch immer freundlicher. Und am Mittwoch ein Mix aus Sonne und Wolken mit verhaltenen Temperaturen 14 bis 15 Grad.
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0: Mit Radio 32 durch eine kurze Arbeitswoche. Und wenn ihr zum Beispiel Brücke macht und ins Tessin fahrt, würde ich jetzt schnell gut zulassen. Denn es geht um die neue Kampagne Gepäckchecken, Japan-Käfer stopfen. Und so sagt der Bund an diesem Japan-Käfer den Kampf an. Der Schädling aus Asien hat sich eben zum Beispiel schon im Tessin sich's gemütlich gemacht. Und wie er jetzt ausbremsen werden von Stefanie Weiss.
1: Mit dieser Kampagne will der Bund auf die invasive Käferart aufmerksam machen. Bei uns fehlen am Käfer die natürlichen Feinde. Darum kann er sich schnell ausbreiten und frisst sich dabei durch über 400 Pflanzenarten. Vom Äpfelbaum bis hin zur Weinrebe. In Norditalien, im Tessin, in Teil von Graubünden und im Wallis ist der Japan-Käfer schon nachgewiesen worden. Nach Reisen aus diesen Regionen sollte darum das Gepäck und das Auto kontrolliert werden. Gerade entlang der Nord-Süd-Achse sind schon mehrmals Käfer gesichtet worden, sagt Andreas von Felten vom Bundesamt für Landwirtschaft.
2: Das zeigt einfach, dass die Käfer gerne mit Auto oder auch Lastwagen oder Bus mitreisen. Und wir haben in den letzten Jahren immer vermehrt eigentlich von Reisenden, die im Norditalien waren, haben wir Informationen bekommen. Sie haben einen Käfer im Gepäck gehabt.
1: Der Käfer ist so gross wie eine Kaffeebohne. Sein Kopf schimmert grün, der Körper ist kupferbraun. Laut Andreas von Felten erkennt man ihn an einem Merkmal.
2: Sie haben auf der Seite haben sie so 5 weisse Haarbüschel und am Hinterkörper haben sie 2 etwas grössere Haarbüschel. Mit denen kann man sie relativ gut identifizieren.
1: Draufstehen, einfangen oder eingefrieren. Mit einem Japan-Käfer sollte man kurzen Prozess machen, sagt Andreas von Felten.
2: Wenn man ihn so gefangen hat, dann stellt man ihn in den Tiefgefrierer rein. Weil bei minus 15 bis minus 20 Grad, wie die am eingestellt sind, gefriert er nachher ein und ist eigentlich tot.
1: Am besten macht man noch ein Foto, notiert den Fundort und meldet den Fund beim Pflanzenschutzdienst.

geht vorwärts. Nicht ein Script, zwei von den Gründungsmitgliedern, die haben sich in den 90er ihre Boyband lernen kennen. Von dieser erfolglosen Geschichte haben sie mit einem weiteren Kumpel Script gestartet, mit mega Erfolg in den 2010er, wie dem hier. Hall of Fame.

0: weiter mit dem Boss. Und einem von seinen ganz grossen Klassikern aus den 80ern hier bei Radio 32. Und Boybands aus den 90ern natürlich auch gleich in eurem Ohr. Aber was für eine Boyband sind Backstreet Boys? Der braucht es für noch mehr Abwechslung aktuell. Es kommt vom Kamerad.
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1: Sexy, das ist das Neueste zur Stunde.
2: Guten Abend, ich bin der Jonathan Ernst.
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2: Die Grenchner Stadtpräsidentin wird vom Portal Inside Paradeplatz scharf kritisiert. In einem Beitrag wird Susanne Sali als FDP-Prinzessin betitelt, die jüngst in einem Wellness-Tempel Steuergelder verprasst habe. Noel Karpf.
4: Die Stadtpräsidentin ist mit Leuten von der Verwaltung in ein Hotel am Thunersee für eine Retrette. Das soll laut Inside Paradeplatz knapp 10'000 Franken gekostet haben. Also gerade so viel, wie die Stadtpräsidentin kann ausgeben, ohne dass es jemand muss bewilligen muss. Und Susanne Sali hat auch veranlasst, dass eine Firma vom Unternehmer Ernst Tomke 250'000 Franken überkommt für einen Ausbau vom Campus Technik gerade beim Bahnhof zu kränken. Das quasi als Dank dafür, dass er ihren Wahlkampf letztes Jahr mitgesponsert hat. Im Newsportal Aschur wehrt sich die Stadtpräsidentin gegen die Vorwürfe. Erstens sei der Ausflug ein Strategie-Workshop gewesen, der so auch in der Rechnung der Stadt drin sei. Und dann habe es sicher auch keine Gegengeschäfte gegeben mit Leuten, die sie im Wahlkampf unterstützt haben.
2: Die Stockhorn Arena heisst künftig Visana Stadion. Wie der FC Thun mitteilt, habe man mit dem Hauptsponsor unter anderem eine Stadionpartnerschaft abgeschlossen. Der Versicherer unterstützt den FC Thun laut Vertrag noch mindestens 10 Jahre. Der FC Thun könne das Stadion weiterhin mietzinsfrei nutzen. Der Genfer Polizei droht eine Überlastung während des G7-Gipfels in Evian. Davor warnen die Gewerkschaften der Genfer Polizei, berichtet die Tribune de Genève. Die Dienstpläne würden für gewisse Einheiten 10 Einsatztage nacheinander und Einsätze bis zu 12 Stunden pro Tag vorsehen, ohne freie Tage und ohne Zuschläge für Überstunden.
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1: Stau auf der 1 Richtung Zürich zwischen Aarau-West und Lenzburg und auch noch Stau auf der Solothurnerstrasse bis nach Baustum. Bleibt gut unterwegs.
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1: Am Abend und vor allem auch in Nacht häufiger Regen, zum Teil schüttet es kräftig, lokal sind auch Gewitter möglich. Morgen zuerst noch recht verhangen, es wird aber rasch immer freundlicher. Und auch der Westwind lässt nach. Am Mittwoch gibt es Sonne und Wolken. Temperaturen ändern verhalten, 14-15 Grad.
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1: Es ist ein WM-Jahr, das 2026. Morgen fährt Sing-WM zu Wien ab der ESC. Aber dann am Freitag, die ist okay, Heim-WM und in einem Monat auch noch der Fußball-WM in Nordamerika. Wie gross die Vorfreude ist, wir fühlen euch gleich die Pause in rund 10 Minuten. Ich bin der Stefan Frau.
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Schliesslich ist das ein WM-Jahr. Zing-WM, also heisst der ESC morgen mit dem ersten Halbfinale die Eishockey-WM hier in der Schweiz ab dem Freitag mit dem Auftaktspiel von unserer Nazi gegen die USA. Und in einem Monat schliesslich dann noch die Fußball-WM in Nordamerika. Und dort Shakira am Freitag schon mal lustig gemacht auf einen offiziellen WM-Song 3-3.

0: Ab dem Donnerstag gibt's offiziell diesen Song nicht nur einen Ausschnitt, sondern eben die ganze Hymne. Shakira ist ready und dir so.
1: Ich freue mich eigentlich immer auf die WM.
2: Ja, eigentlich wenig. Ja, weil es einfach in einem falschen Ort ist. Es hat zu viele Mannschaften und könnte eigentlich die ganze Welt mitmachen. Oder? Dann müssen wir keine Ausscheidungen mehr machen.
3: Ja, also wir schauen fast alles. Ja, ja.
0: Die Stimmung scheint schon euphorischer gewesen zu sein. Bei euch vielleicht auch, doch je näher die WM kommt, desto mehr steigt sicher auch noch das Fieber. Und die Schweizer Matchen lässt es euch sicher nicht Land gehen.
4: Daheim oder bei Kollegen, wir haben auch schon mal ein privates Public Viewing können besuchen. Das war noch cool.
2: Daheim auf der Terrasse. Gemütlich. Kann ich fluchen und nicht fluchen, wenn ich will.
1: Das Jahr weiss ich nicht, wie ich es mache, weil es ja auch noch so in der Nacht so ein Match hat. Darum. Mal schauen, wie ich es mache.
0: Immerhin, das Gruppenspiel von Schweizer Nazi fällt am Abend um 9 Uhr unsere Zeit an. Der Auftakt-Match von unseren Jungs gegen Katar übrigens am 13. Juni.

0: Für uns, für mich, für euch ist es einfach der Rod Stewart. Doch ganz korrekt ist es der Sir Roderick. Denn er ist mit einem britischen Ritterorden gegadelt worden. Knicks, lasst ihn sein, geniesst einfach sein Baby Jane.
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2: Versuchte Tötung wegen einem Messerangriff in einem Laden steht der ZLKJ heute vor Obergericht. Und trotz Wetterpech hat Patrouille Suisse heute die Fliegerstaffelfans in Langenthal nicht enttäuscht.
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4: Guten Abend, ich bin der Jonathan Ernst.
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4: In der Schweiz sind drei Personen wegen mutmaßlicher Geldwäscherei verhaftet worden. Den Beschuldigten wird vorgeworfen, seit mehreren Jahren systematisch Gelder aus Betrugsdelikten und Drogenhandel in Millionenhöhe ins Ausland transferiert zu haben. Bei den Transfers verschleierten die Täter nach Polizeiangaben die Herkunft des Geldes über ein System mit Kryptowährungen. Bei Hausdurchsuchungen in der Schweiz und Deutschland konnten Beweise beschlagnahmt werden. An der Polizeiaktion beteiligt waren auch Ermittler in Nigeria, Frankreich und Griechenland. Viele Passagiere des vom Hantavirus heimgesuchten Kreuzfahrtschiffes sind in ihren Heimatländern angekommen. Zwei irische Passagiere seien bereits in Dublin gelandet, schreibt die BBC. Fünf Personen aus Frankreich seien nach Paris geflogen worden, berichtet CNN. Mindestens eine Frau darunter ist positiv auf das Virus getestet worden. Sie habe starke Symptome, ihr Zustand habe sich verschlechtert. Heute Morgen sind Passagiere und Crewmitglieder des Schiffes von Teneriffa aus in ihre Heimatländer gebracht worden. Großbritannien will sein letztes Qualitätsstahlwerk verstaatlichen. Dies, damit es nicht durch die chinesischen Eigentümer geschlossen wird. Premierminister Keir Starmer hat ein entsprechendes Gesetz angekündigt. Das British Steel Stahlwerk in Nordengland schrieb hohe Verluste, ist aber das letzte Stahlwerk dieser Art in Großbritannien.
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0: Und da schauen wir noch auf der Eisrichtung Zürich zu Scharau West und Lenzburg und auch noch Stau auf der Solothurnenstrasse bis nach Baustuhl. Bleiben gut unterwegs.
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0: Am Abend der Nacht wieder häufiger Regen, lokal sind auch Gewitter möglich. Morgen zuerst noch recht verhangen, dann wird es aber rasch immer freundlicher. Und auch der Westwind lässt nach dem Mittwoch freundlicher Mix aus Sonne und Wolken. Temperaturen verhalten 14 bis 15 Grad.
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1: Es ist 7.
2: Guten Abend, ich bin der Jonathan Ernst.
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2: Im Bergdorf Brienz in Graubünden hat sich die Rutschung deutlich verlangsamt. Heute bewegt sich das Dorf nur noch wenige Zentimeter pro Jahr. Früher waren es mehrere Meter, heißt es von Geologen. Die Lage hat sich so weit entspannt, dass seit Anfang Jahr wieder Menschen im Dorf Brienz leben. Die Fachleute zeigen sich vorsichtig optimistisch, dass sich die Situation weiter stabilisiert. Ein Grund für die Stabilisierung ist ein Entwässerungsstollen. Er leitet Wasser aus dem Berg ab und reduziert so den Druck im Untergrund. Brian Keller ist aus der Untersuchungshaft entlassen worden. Der Boxer und TikToker saß wegen Verdachts auf Drohung und weiterer Delikte in Untersuchungshaft. Nun habe das Opfer den Strafantrag zurückgezogen, teilt die Zürcher Staatsanwaltschaft mit. Keller wurde als jugendlicher Straftäter Carlos in einem Doc-Film von SRF bekannt. Der Iran-Krieg ist nach Ansicht des israelischen Ministerpräsidenten Benjamin Netanyahu noch nicht beendet. Es gebe immer noch Nuklearmaterial, das aus dem Iran entfernt werden müsse, sagte er zum Fernsehsender CBS. Auch müssten weitere Anlagen zur Urananreicherung demontiert werden. Die US-Regierung hatte Anfang Mai die Kampfhandlungen im Iran für beendet erklärt.
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2: Das Champions League-Final zwischen Paris Saint-Germain und Arsenal London findet mit Schweizer Beteiligung statt. Schiedsrichter Sandro Scherrer ist von der UEFA als vierter Offizieller aufgeboten worden. Scherrer leitete außerdem vor zwei Wochen das spektakuläre Halbfinal-Hinspiel zwischen PSG und Bayern München. Im Finale wird Scherrer dem deutschen Schiedsrichter Daniel Siebert assistieren.
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2: Bis auf den gewöhnlichen Feierabendverkehr haben wir keine Meldungen mehr von der Strasse. Ich wünsche allen unterwegs eine gute Fahrt.
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3: In Nacht stark bewölkt, zeitweise kräftiger Regen. Der Tag startet bewölkt, wird dann immer freundlicher mit einem Mix aus Sonne und Wolken. Der Westwind blaset noch mässig. Am Morgen um 6, am Nachmittag bis 14 Grad.
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1: Es ist 8 Uhr.
2: Guten Abend, ich bin der Jonathan Ernst.
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2: Brian Keller ist aus der Untersuchungshaft entlassen worden. Der Boxer und TikToker saß wegen Verdachts auf Drohung und weiterer Delikte in Untersuchungshaft. Nun habe das Opfer den Strafantrag zurückgezogen, teilt die Zürcher Staatsanwaltschaft mit. Keller wurde als jugendlicher Straftäter Carlos in einem Doc-Film von SRF bekannt. Die Außenminister der EU haben sich auf weitere Sanktionen gegen radikale israelische Siedler geeinigt. Damit will die EU ein klares Zeichen gegen die Gewalt gegen Palästinenser im Westjordanland setzen. Dies ist nun dank dem Regierungswechsel in Ungarn möglich geworden. Ungarn hatte bisherige geplante Maßnahmen jeweils blockiert. Der Iran-Krieg ist nach Ansicht des israelischen Ministerpräsidenten Benjamin Netanyahu noch nicht beendet. Es gebe immer noch Nuklearmaterial, das aus dem Iran entfernt werden müsse, sagte er zum Fernsehsender CBS. Auch müssten weitere Anlagen zur Urananreicherung demontiert werden. Die US-Regierung hatte Anfang Mai die Kampfhandlungen im Iran für beendet erklärt. Viele Passagiere des vom Hantavirus heimgesuchten Kreuzfahrtschiffes sind in ihren Heimatländern angekommen. Zwei irische Passagiere seien bereits in Dublin gelandet, schreibt die BBC. Fünf Personen aus Frankreich seien nach Paris geflogen worden, berichtet CNN. Mindestens eine Frau darunter ist positiv auf das Virus getestet worden. Sie habe starke Symptome, ihr Zustand habe sich verschlechtert. Heute Morgen sind Passagiere und Crewmitglieder des Schiffes von Teneriffa aus in ihre Heimatländer gebracht worden.
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2: Der Feierabendverkehr hat sich aufgelöst. Ich wünsche allen einen schönen Abend.
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3: In Nacht stark bewölkt, zeitweise kräftiger Regen. Der Tag startet bewölkt, wird dann immer freundlicher mit einem Mix aus Sonne und Wolken. Der Westwind bläst noch mässig. Am Morgen um 6, am Nachmittag bis 14 Grad.
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1: Es ist 9
2: Uhr. Diese Themen haben heute Schlagzeilen gemacht. Guten Abend.
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3: Kantone, Gemeinden und Städte kämpfen gemeinsam gegen die 10 Millionen Schweiz-Initiative der SVP. Die Initiative verlangt, die ständige Wohnbevölkerung zu begrenzen. Das würde allerdings mehr Probleme schaffen als lösen, sagt der Aargauer Regierungsrat Markus Diert, der die Konferenz der Kantonsregierungen präsidiert.
4: Die Initiative setzt Arbeitsplätze, Steuereinnahmen und letztlich unseren Wohlstand aufs Spiel.
3: Man nehme die Sorgen über die Zuwanderung ernst, so Diert. Kantone, Städte und Gemeinden hätten dafür aber bereits genug Möglichkeiten.
2: Der Bund will die Ausbreitung des Japankäfers stoppen. Wer aus einem befallenen Gebiet, wie beispielsweise dem Tessin, ausreist, soll Gepäck und Auto kontrollieren. Japankäfer seien insbesondere entlang der Nord-Süd-Achse gefunden worden, erklärt Andreas von Felten vom Bundesamt für Landwirtschaft.
5: Das zeigt einfach, dass die Käfer gerne mit Auto oder auch Lastwagen oder Bus mitreisen. Und wir haben in den letzten Jahren immer vermehrt eigentlich von Reisenden, die im Norditalien waren, haben wir Informationen bekommen. Sie haben einen Käfer im Gepäck gehabt.
2: Zu den befallenen Gebieten zählen auch Teile Graubündens und des Wallis.
3: Im Fall von Grand-Montana müsse die Justiz erklären, was eine Verurteilung wegen Fahrlässigkeit nach Schweizer Recht konkret bedeutet. Verurteilungen lediglich wegen Fahrlässigkeit entsprechen selten den Erwartungen von Opfern, heißt es vom Walliser Anwaltsverband. Verurteilungen wegen Fahrlässigkeit könnten im Fall der Brandkatastrophe ausgesprochen werden.
6: Der Frauenhandel in der Schweiz nimmt zu. Die Fachstelle Frauenhandel und Frauenmigration hat im vergangenen Jahr fast 230 Opfer betreut. Laut des Jahresberichtes würden die Frauen als Sexarbeiterinnen oder als billige Arbeitskräfte in Privathaushalten ausgebeutet. Sie seien isoliert und von den Täterinnen und Tätern abhängig. Die Opfer stammen häufig aus Osteuropa.
2: Im Bergdorf Brienz in Graubünden hat sich die Rutschung deutlich verlangsamt. Heute bewegt sich das Dorf nur noch wenige Zentimeter pro Jahr. Früher waren es mehrere Meter, heißt es von Geologen. Die Lage hat sich so weit entspannt, dass seit Anfang Jahr wieder Menschen im Dorf Brienz leben. Die Fachleute zeigen sich vorsichtig optimistisch, dass sich die Situation weiter stabilisiert. Ein Grund für die Stabilisierung ist ein Entwässerungsstollen. Er leitet Wasser aus dem Berg ab und reduziert so den Druck im Untergrund.
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7: In Nacht stark bewölkt, zeitweise kräftiger Regen. Der Tag startet bewölkt, wird dann immer freundlicher mit einem Mix aus Sonne und Wolken. Der Westwind bläst noch mässig. Am Morgen um 6, am Nachmittag bis 14 Grad.
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1: Es ist Zähne.
2: Diese Themen haben heute Schlagzeilen gemacht. Guten Abend.
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3: Kantone, Gemeinden und Städte kämpfen gemeinsam gegen die 10 Millionen Schweiz-Initiative der SVP. Die Initiative verlangt, die ständige Wohnbevölkerung zu begrenzen. Das sei nicht nötig. Gerade Städte hätten gezeigt, wie man mit Zuwanderung umgehen könne, sagt der Aarauer Stadtpräsident Hans-Peter Hilfiker, der den Städteverband präsidiert.
4: Die Initiative Keine 10 Millionen Schweiz würde diesen erfolgreichen Kurs ohne Not stoppen und zugleich unsere Zukunft aufs Spiel setzen. Deshalb sagen auch wir, die urbane Schweiz, die Städte, klar Nein zur Initiative Keine 10 Millionen Schweiz.
3: Stattdessen wolle man die Lebensqualität mit gezielten Maßnahmen bei der Mobilität oder dem Wohnraum sichern, so Hilfiker.
5: Der Bund will die Ausbreitung des Japankäfers stoppen. Wer aus einem befallenen Gebiet wie dem Tessin ausreist, soll Gepäck und Auto kontrollieren. Die Käfer ließen sich anhand eines typischen Merkmals eindeutig identifizieren, erklärt Andreas von Felten vom Bundesamt für Landwirtschaft.
6: Sie haben auf der Seite haben sie so 5 weisse Haarbüschel und am Hinterkörper haben sie 2 etwas grössere Haarbüschel. Mit denen kann man sie relativ gut identifizieren.
5: Wer einen Japankäfer findet, soll diesen einfangen und umgehend dem kantonalen Pflanzenschutzdienst melden.
7: Kantone, Gemeinden und Städte haben den Abstimmungskampf gegen die SVP-Initiative 10 Millionen Schweiz lanciert. Eine Annahme hätte gravierende Konsequenzen. Die Handlungsspielräume der öffentlichen Hand würden stark eingeschränkt. Die Zuwanderung sei herausfordernd. Kantone, Städte und Gemeinden verfügten aber über bewährte Instrumente, um damit umzugehen.
2: Die SBB will die Schweiz und London mit einem Direktzug verbinden. Dafür werde eine Absichtserklärung unterzeichnet, teilt die SBB mit. Die Reisezeit von Zürich nach London soll 6 Stunden betragen. Eine Umsetzung des Projekts ist frühestens in den 2030er Jahren möglich. London gilt als das beliebteste Reiseziel der Schweizerinnen und Schweizer.
5: Immer mehr junge Leute suchen neben ihrem Vollzeit- und Nebenjob nach zusätzlichen Einnahmen. Eine Deloitte-Studie zeigt, dass ein Vollzeitjob finanziell oft nicht mehr reicht. Viele würden deshalb Geld für Plasma spenden, Online-Umfragen ausfüllen oder babysitten. Geld für Ersparnisse oder unerwartete Ausgaben bleibe oft kaum übrig.
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8: Die aktuellen Verkehrsmeldungen findet ihr jederzeit in Radio 32.
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8: In Nacht stark bewölkt, zeitweise kräftiger Regen. Der Tag startet bewölkt, wird dann immer freundlicher mit einem Mix aus Sonne und Wolken. Der Westwind bläst noch mässig. Am Morgen um 6, am Nachmittag bis 14 Grad.
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1: Es ist 11.
2: Diese Themen haben heute Schlagzeilen gemacht. Guten Abend.
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3: Kantone, Gemeinden und Städte kämpfen gemeinsam gegen die 10 Millionen Schweiz Initiative der SVP. Die Initiative verlangt, die ständige Wohnbevölkerung zu begrenzen. Das würde allerdings mehr Probleme schaffen als lösen, sagt der Aargauer Regierungsrat Markus Diet, der die Konferenz der Kantonsregierungen präsidiert.
4: Die Initiative setzt Arbeitsplätze, Steuereinnahmen und letztlich unseren Wohlstand aufs Spiel.
3: Man nehme die Sorgen über die Zuwanderung ernst, so Diet. Kantone, Städte und Gemeinden hätten dafür aber bereits genug Möglichkeiten. Der Bund will die Ausbreitung des Japankäfers stoppen. Wer aus einem befallenen Gebiet wie beispielsweise dem Tessin ausreist, soll Gepäck und Auto kontrollieren. Japankäfer seien insbesondere entlang der Nord-Süd-Achse gefunden worden, erklärt Andreas von Felten vom Bundesamt für Landwirtschaft.
5: Das zeigt einfach, dass die Käfer gerne mit Auto oder auch Lastwagen oder Bus mitreisen. Und wir haben in den letzten Jahren immer vermehrt eigentlich von Reisenden, die im Norditalien waren, haben wir Informationen bekommen. Sie haben einen Käfer im Gepäck gehabt.
3: Zu den befallenen Gebieten zählen auch Teile Graubündens und des Wallis.
6: Kantone, Gemeinden und Städte haben den Abstimmungskampf gegen die SVP-Initiative 10 Millionen Schweiz lanciert. Eine Annahme hätte gravierende Konsequenzen. Die Handlungsspielräume der öffentlichen Hand würden stark eingeschränkt. Die Zuwanderung sei herausfordernd. Kantone, Städte und Gemeinden verfügten aber über bewährte Instrumente, um damit umzugehen.
2: Im Bergdorf Brienz in Graubünden hat sich die Rutschung deutlich verlangsamt. Heute bewegt sich das Dorf nur noch wenige Zentimeter pro Jahr. Früher waren es mehrere Meter, heißt es von Geologen. Die Lage hat sich so weit entspannt, dass seit Anfang Jahr wieder Menschen im Dorf Brienz leben. Die Fachleute zeigen sich vorsichtig optimistisch, dass sich die Situation weiter stabilisiert. Ein Grund für die Stabilisierung ist ein Entwässerungsstollen. Er leitet Wasser aus dem Berg ab und reduziert so den Druck im Untergrund. Noch nie waren so viele Menschen in Schweizer Gefängnissen wie Anfang dieses Jahres. Insgesamt wurden im vergangenen Jahr fast 112.000 Verurteilungen von Erwachsenen ins Strafregister eingetragen, wie das Bundesamt für Statistik mitteilt. Mehr als die Hälfte davon betraf Delikte gegen das Straßenverkehrsgesetz. Die hohe Zahl an Inhaftierten führt zu einer schweizweiten Belegungsrate von 97% in den Gefängnissen.
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7: Die aktuellen Verkehrsmeldungen findet ihr jederzeit in Radio 32.
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7: In Nacht stark bewölkt, zeitweise kräftiger Regen. Der Tag startet bewölkt, wird dann immer freundlicher mit einem Mix aus Sonne und Wolken. Der Westwind blaset noch mässig. Am Morgen um 6, am Nachmittag bis 14 Grad.
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1: Es ist 12 Uhr.
2: Diese Themen haben heute Schlagzeilen gemacht. Guten Abend.
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3: Kantone, Gemeinden und Städte kämpfen gemeinsam gegen die 10 Millionen Schweiz Initiative der SVP. Die Initiative verlangt, die ständige Wohnbevölkerung zu begrenzen. Das würde allerdings mehr Probleme schaffen als lösen, sagt der Aargauer Regierungsrat Markus Diet, der die Konferenz der Kantonsregierungen präsidiert.
4: Die Initiative setzt Arbeitsplätze, Steuereinnahmen und letztlich unseren Wohlstand aufs Spiel.
3: Man nehme die Sorgen über die Zuwanderung ernst, so Diet. Kantone, Städte und Gemeinden hätten dafür aber bereits genug Möglichkeiten.
2: Der Bund will die Ausbreitung des Japankäfers stoppen. Wer aus einem befallenen Gebiet wie dem Tessin ausreist, soll Gepäck und Auto kontrollieren. Die Käfer ließen sich anhand eines typischen Merkmals eindeutig identifizieren, erklärt Andreas von Felten vom Bundesamt für Landwirtschaft.
5: Sie haben auf der Seite so 5 weisse Haarbüschel und am Hinterkörper haben sie 2 etwas grössere Haarbüschel. Mit denen kann man sie relativ gut identifizieren.
2: Wer einen Japankäfer findet, soll diesen einfangen und umgehend dem kantonalen Pflanzenschutzdienst melden. Eine wegen eines Impfskandals im Kanton Schwyz sanktionierte Ärztin praktiziert laut Blick unter anderem Namen weiter in Biel. Eine Pflegefachfrau habe beim Berner Gesundheitsdepartement Beschwerde wegen medizinischer Inkompetenz eingereicht. Laut den Behörden werden die Hinweise geprüft. Die Ärztin habe sich auf Anfrage von Blick nicht äußern wollen und rechtliche Schritte angedroht. 2021 hatte sie abgelaufene Corona-Impfstoffe verabreicht und erhielt später Berufsverbot im Kanton Schwyz.
6: Mit einer rund zweistündigen Eröffnungszeremonie ist gestern Abend in Wien der 70. Eurovision Song Contest gestartet. Künstlerinnen und Künstler aus 35 Ländern schritten über einen 200 Meter langen türkisfarbenen Teppich vom Burgtheater zum Rathaus. Die Schweiz wird von der Turnerin Veronika Fusaro vertreten. Sie wird am Donnerstag im zweiten Halbfinale ins Rennen steigen. Heute ist der Swiss Overshoot Day. Ab heute hat die Schweiz ihre eigenen natürlichen Ressourcen für das laufende Jahr aufgebraucht. Stefanie Wies.
7: Würde die ganze Welt so leben wie wir in der Schweiz, bräuchten wir fast 3 Erden. Die Schweiz hat ihre eigenen natürlichen Ressourcen schon rund 2 Monate vor dem globalen Overshoot Day aufgebraucht. Das liegt unter anderem an unserem hohen Konsum. Wir fliegen viel, fahren viel Auto, verschwenden zu viel Lebensmittel und kaufen immer mehr Fast Fashion.
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8: Die aktuellen Verkehrsmeldungen findet ihr jederzeit in Radio 32.
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8: In Nacht stark bewölkt, zeitweise kräftiger Regen. Der Tag startet bewölkt, wird dann immer freundlicher mit einem Mix aus Sonne und Wolken. Der Westwind bläst noch mässig. Am Morgen um 6, am Nachmittag bis 14 Grad.
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1: Es ist eins.
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1: Es ist 2.
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